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1: Mit Danny Hoppe, guten Morgen. Seit Wochen ist die Straße von Hormuz inzwischen gesperrt. Viele Schiffe hängen seitdem in der Meerenge fest. Und die wirtschaftlichen Folgen sind überall auf der Welt zu spüren. Die USA verlieren deshalb die Geduld. Sie wollen ab heute damit beginnen, die festsitzenden Schiffe aus der Gefahrenzone zu geleiten. US-Präsident Trump hat bisher nur wenige Details verraten. Der Plan ist aber umstritten. Mark Weiss hat die Infos.
2: Länder aus aller Welt hätten um die US-Hilfen gebeten, schreibt Trump auf seinem Online-Dienst Truth Social. Eine Bestätigung dafür gibt es allerdings nicht. Unklar ist auch, was genau geschehen soll. Es ist offenbar nicht geplant, festsitzende Tanker durch die vom Iran gesperrte Meerenge zu geleiten. Stattdessen sollen US-Schiffe dabei helfen, dass festsitzende Schiffe das Gebiet unter Militärschutz sicher verlassen können. Das gelte aber nur für Schiffe von Ländern, die nicht in den Iran-Krieg verwickelt seien, sagte Trump und erklärte auch das nicht weiter. Der Iran warnte die USA vor Aktionen in der strategisch wichtigen Meerenge. Vor dem Krieg hatten Tanker etwa ein Fünftel der weltweit gehandelten Öl- und Flüssiggasmenge durch die Straße von Hormuz transportiert. Der Iran kontrolliert die Meerenge seit Kriegsbeginn und hat den Schiffsverkehr dort praktisch zum Erliegen gebracht. Die USA wiederum haben ihrerseits eine Seeblockade gegen Schiffe verhängt, die iranische Häfen anlaufen oder verlassen.
1: Und jetzt weitere Meldungen im Überblick. Bundeskanzler Merz hält die schlechten Umfragewerte der schwarz-roten Koalition nicht für ungewöhnlich. Nach einer gewissen Zeit gäbe es Enttäuschung und Kritik, das sei auch anderen Regierungen widerfahren. Er nehme den Missmut

0: aber ernst, sagte Merz in der ARD. Am Landgericht Siegen fällt am Nachmittag das Urteil im Prozess um ein jahrelang weggesperrtes Kind. Angeklagt sind die Mutter und die Großeltern. Im September 2022 war das damals 8-jährige Mädchen aus dem Haus der Großeltern im Kreis Olpe befreit worden. Die Mutter soll es dort mehr als 7 Jahre lang versteckt und komplett isoliert haben. Der Schlepper, der den gestrandeten Buckelwal in die Nordsee gebracht hat, ist gestern Abend in Cuxhaven eingelaufen. Auch nach der Freilassung des Tiers gibt es weiter Kritik am Einsatz. Die Schiffsbesatzung sei bei der Freisetzung des Wals grob vorgegangen, heißt es unter anderem. Da waren es nur noch 3. In der Fußball-Bundesliga beschränkt sich der Abstiegskampf jetzt eigentlich nur noch auf Heidenheim, St. Pauli und Wolfsburg. Alle anderen Teams haben seit gestern den Klassenerhalt so gut wie sicher. Auch Borussia Mönchengladbach durch ein spätes 1:0 zu Hause gegen den BVB. In den anderen Sonntagsspielen trennten sich Freiburg und Wolfsburg 1:1 und St. Pauli verlor zu Hause gegen Mainz mit 1:2. Der 1. FC Köln und Bremen könnten damit theoretisch noch auf den Relegationsplatz abrutschen, haben bei 2 noch ausstehenden Spielen aber 6 Punkte Vorsprung und das bessere Torverhältnis.
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0: Die neue Woche startet wechselhaft mit vielen Wolken. Erst ist es meist noch trocken. Gegen Mittag ziehen dann immer mehr Schauer heran. Vereinzelt sind auch Gewitter mit Starkregen möglich. Die Höchstwerte liegen heute bei 20 Grad in Münster und Euskirchen.
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0: Hier dauert's am längsten. A2 Dortmund-Oberhausen zwischen Bottrop und Kreuz-Oberhausen 5 Kilometer, da kommen 15 Minuten drauf. A3 Arnheim-Oberhausen zwischen Dienstlaken-Süd und Oberhausen-Holten 1 Kilometer plus 6 Minuten. Und noch die A52 Essen-Düsseldorf zwischen Essen-Kettwig und Breitscheid 3 Kilometer, das dauert 14 Minuten länger.
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2: Ja, einen wunderschönen Start in den Tag wünsche ich euch. Ich wecke euch erstmal vorsichtig mit, aber kommt gut rein in diesen Montag.

0: Ihr seid bei Radio Mixtape und der Song hier passt ja wettermäßig eher zum Freitag und Samstag. Da war es ja richtig, richtig schön. Ich hoffe, ihr konntet das lange Wochenende genießen. Wir starten in NRW jetzt grauer und deutlich kühler in diese Woche, hat man vielleicht schon gemerkt. Vor allem Richtung Münsterland und Ostwestfalen müssen wir mit Regen rechnen, auch mit Gewittern sogar. In Köln, Düsseldorf, Essen und Dortmund, da bleibt es erstmal grau und später unbeständig bei 9 bis 13 Grad. Macht euch einfach gemütlich mit uns, jetzt mit den Stones. Die veröffentlichen im Juli ihr 25. Studioalbum. Das hier ist einer ihrer frühen Hits von 1968.
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super berühmtes Saxophon, gespielt von Candy Dulfer übrigens, die damals noch sehr jung war. Und die ist durch den Song international berühmt geworden. Und die habe ich mal auf den Leverkusener Jazztagen gesehen. Und die hat mich da komplett umgehauen. 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
1: Und jetzt mit Musik von den Animals, House of the Rising Sun.

Einfach nur ein wunderschöner Song hier bei Radio Mixtape Chicago, Hard to Say I'm Sorry. Ich hoffe, ihr kommt gut in diesen ersten Montag im Mai. Jetzt mit einem gute Laune-Hit von den Bee Gees, Stayin' Alive, bisschen Saturday Night Fever, damit ihr in die Gänge kommt.

0: Guten Morgen, 6.42 Uhr.
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0: Das sind Supertramp hier am frühen Montagmorgen.
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0: Ihr hört Radio Mixtape und ich spiele euch gleich einen der größten Hits von Leo Sayer. Meiner Meinung nach lief der auch mal in der Werbung für Katzenfutter. Hört ihr direkt nach dem Neuesten aus unserer Nachrichtenredaktion.
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2: Mit Danny Hoppe, guten Morgen. Am Mittwoch ist Bundeskanzler Merz ein Jahr im Amt, deshalb werden momentan viele Bilanzen gezogen und Umfragen gemacht. Und die fallen nicht gut aus. In einer Umfrage für die Bild am Sonntag zum Beispiel sind 3/4 der Befragten unzufrieden mit der Bundesregierung. Und auch Merz selbst räumte gestern Abend in der ARD einen wachsenden Unmut ein, auch in den eigenen Reihen. Marc Weiß aus dem News-Team, was hat er da genau gesagt?
3: Ja, er hat das sehr vorsichtig ausgedrückt. Er hat gesagt, dass einige in der Union unzufrieden seien, weil in den Plänen und Gesetzen der Bundesregierung zu wenig Union stecken würde. Merz sagt, die SPD müsse einfach kompromissbereiter werden.
4: Ich bin bis jetzt sehr geduldig gewesen. Die SPD muss allerdings auch wissen, Kompromisse sind keine Einbahnstraße. Die müssen wir beide machen.
3: Insgesamt hat Schwarz-Rot übrigens in den ersten 12 Monaten 175 Gesetze und Maßnahmen beschlossen. Also gearbeitet wird da schon. Wir warten aber noch auf die durchschlagende Wirkung. Das ist natürlich der Hauptgrund für diese Unzufriedenheit in der Bevölkerung. Wir haben halt immer noch Wirtschaftskrise. Einige Beobachter weisen auch auf die ständigen Überraschungen hin, die von außen kommen. Der Irankrieg war und ist extrem schlecht für unsere Wirtschaft und ja, die Ideen von Donald Trump helfen beim Weg aus der Krise auch nicht wirklich weiter. Also muss Schwarz-Rot immer wieder auf akute neue Krisen von außen reagieren. Und wenn hier mal Ruhe einkehrt und sich die SPD noch etwas weiter auf Merz zubewegt, dann kann das noch was werden mit dem Weg aus der Krise. So zumindest sieht Merz das.
4: Ich habe das Vertrauen, dass wir das immer noch können.
2: Danke, Marc. Und jetzt weitere Meldungen im Überblick. Die USA wollen ab heute Schiffen helfen, die wegen der Blockade der Straße von Hormuz feststecken. Das hat US-Präsident Trump angekündigt, ohne genauere Details zu nennen. Der Iran warnte vor Aktionen in der Meerenge. Bundesinnenminister Dobrindt will an den Grenzkontrollen festhalten. Es gebe dort nach wie vor Zurückweisungen, sagte er am Abend in der ARD. Dobrindt kündigte außerdem weitere Abschiebungen von Straftätern nach Afghanistan an. Mit einem symbolischen Spatenstich beginnt am Nachmittag der Neubau der maroden A59-Brücke in Duisburg. Auch Bundesverkehrsminister Schnieder ist dabei. Die Pläne sind umstritten, weil die Autobahn GmbH den Ausbau zum Teil als Hochstraße umsetzen will. Die Stadt fordert mit Rücksicht auf die Anwohner einen Tunnel. Der wäre aber deutlich teurer. Borussia Mönchengladbach hat schwierige Wochen und Monate hinter sich. Seit gestern Abend steht aber fest, Gladbach spielt auch nächste Saison in der ersten Bundesliga. Durch den 1:0-Sieg gegen den BVB ist der Klassenerhalt sicher. Die Dortmunder haben durch die Pleite dagegen die vorzeitige Vizemeisterschaft verpasst. Außerdem verlor St. Pauli gegen Mainz mit 1:2 und Freiburg und Wolfsburg trennten sich 1:1. Dadurch klettert Wolfsburg auf den Relegationsplatz.
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2: Die neue Woche startet wechselhaft mit vielen Wolken. Erst ist es meist noch trocken. Gegen Mittag ziehen dann immer mehr Schauer heran. Vereinzelt sind auch Gewitter mit Starkregen möglich. Die Höchstwerte liegen heute bei 20 Grad in Münster und Euskirchen.
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2: Hier dauert's am längsten. A2 Dortmund-Oberhausen zwischen Dreieck Bottrop und Kreuz Oberhausen 6 Kilometer. Da kommen 22 Minuten drauf. A52 Essen-Düsseldorf zwischen Essen-Harzopf und Breitscheid 4 Kilometer, 18 Minuten extra. Und noch die A57 Nimwegen-Köln zwischen Mörs-Hülsdonk und Kreuz-Meerbusch 9 Kilometer, macht 24 Minuten mehr.
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0: Das ist Bon Jovi hier bei Radio Mixtape am Montag. Und bei mir ist mein Kollege Elvis Eifel. Und Elvis, ich bin geschockt tatsächlich. Jemand hat dich beobachtet letzte Woche, wie du geraucht hast. Müssen wir reden?
1: Bleib cool. Nein, ich habe das Rauchen nicht wirklich angefangen. Ich habe
0: Gott sei Dank.
1: Ich wollte einem Freund einen Gefallen tun, der raucht Tabak und dreht auch Zigaretten. Und dann wollte ich ihm so ein Päckchen Tabak schenken. Und der guckt mich an und sagt, ja super, ich habe vor 3 Tagen aufgehört. Und jetzt hatte ich dieses Päckchen Tabak und dann habe ich gesagt, okay, ich kann es ja nicht wegschmeißen. Und dann habe ich, mal so ein bisschen geraucht, 1 Woche lang. Also ich habe den Rest dann auch wirklich weggeschmissen. Also keine Sorge, ich bin nicht ans Rauchen drangekommen. Außerdem habe ich ja vor einiger Zeit schon mal ein schönes Telefonat geführt, wie man sich das Rauchen einfach abgewöhnen kann. Falls man doch an der Fluppe hängen bleibt.
0: Okay.
1: Und als mahnendes Beispiel habe ich die mal mitgebracht heute.
0: Sehr schön.
1: Doch, hier ist ja meine Rauchen. Ja. Nein, Spaß!
0: Macht das auf jeden Fall nicht, Mann. Okay, also, wir hören Elvis Eifel gleich hier die ganze Folge.
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0: Prince zusammen mit der New Power Generation hier bei Radio Mixtape mit Lissy Ischak. Und das hier, das ist Elvis Eifel.
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2: Helfer, Bärenapotheke.
3: Ja, schönen guten Tag, Eifel ist mein Name. Ich stecke so ein bisschen in der Bretagne mit diesem Nikotinpflaster, was ich letzte Woche bei euch geholt habe. Kann man da auch eine Pause machen? Kann man das mal ein paar Tage aussetzen?
2: Natürlich.
3: Ja, weil das wäre dringend notwendig, weil ich müsste ja mal wieder was essen oder was trinken. Ich habe ja jetzt irgendwie schon 8 Pfund abgenommen.
2: Abgenommen.
3: Ja, weil ich kann ja kaum noch was essen, trinken kann ich auch nicht mehr, weil sich das Pflaster dann sofort ablöst und dann kann ich es direkt wegschmeißen.
2: Rauchen Sie jetzt noch?
3: Ja, rauchen ging ja auch nicht. Ich habe ja jetzt das Pflaster, wenn das auf der Zunge klebt, da schmeckt einem ja auch keine Zigarette, ne?
2: Auf der Zunge?
3: Ja, sicher.
2: Das Pflaster?
3: Ich habe jetzt 7 Stück waren in der Packung, ich habe die alle durchgelutscht jetzt.
2: Nee.
3: Doch.
2: Nein.
3: Das ist jetzt auch alles pelzig schon.
2: Pflaster klebt man auf die Haut.
3: Ja, ich hab sie ja auf die Zunge, das ist ja auch Haut.
2: Nee, das klebt man auf dem Arm.
3: Ja, ich rauche ja nicht mehr im Arm. Das ist ja, ich will ja mir das Rauchen abgewöhnen.
2: Ja, ist schon richtig.
3: Da muss man ja den Weg des Nikotins auch irgendwie...
2: Aber nicht über die Zunge.
3: Ja, und warum sagt mir das keiner? Jetzt hab ich 7 Pflaster durchgelutscht und Sie sagen, ich bin der Depp oder was?
2: Nein, das habe ich nicht gesagt.
3: Ich muss ganz ehrlich sagen, schmecken tun sie nicht schlecht. So ein bisschen nach Karamell.
2: Das weiß ich nicht, ich habe noch nie so ein Ding gelutscht.
3: Probieren Sie mal.
2: Also nee, danke.
3: Da wurde ich ja dann auch noch weiter drin bestärkt. Ich habe ja fleißig gesaugt und gelutscht. Ich kam mir vor wie so ein Säugling, der einen Schnuller im Mund hat.
2: Jetzt, ja gut. wer hat sie denn bedient?
3: Da war so eine Dame.
2: So eine Dame, ja. Wie sah die denn aus?
3: Ach Gott, wenn ich in eine Apotheke gehe, da will ich mich nicht verabreden. Ich wollte was gegen meine Sucht tun.
2: Ja.
3: Da habe ich mich doch mehr auf die Pflaster konzentriert.
2: Naja, so ganz konzentriert haben sie sich nicht drauf, wenn sie die auf die Zunge geklebt haben.
3: Also, Sie lassen Ihre Mädels stramm stehen.
2: Ja.
3: Ich komme morgen vorbei.
2: Ja.
3: Und dann kriege ich...
2: Und dann reden wir drüber.
3: Genau. Brauchen wir anschließend eine Friedenspfeife und...
2: Nee, ich rauche generell nicht.
3: Dann rauche ich die zusammen mit meinen Hörern im Radio.
2: Also, dass jemand das Ding auf die Zunge steckt, das habe ich noch nicht gehört.
3: Ja, man muss das ja mal ausprobieren, ne?
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1: Kommt gut in diesen Montag.

Das ist Musik mitten aus den 70ern. 1976 haben sie damit auch den Eurovision Song Contest für England gewonnen. Die Brotherhood of Man, Save Your Kisses for Me, hier bei Radio Mixtape.

0: Schönen guten Morgen um 7.43 Uhr.
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Das ist einer von den Songs, bei denen ich immer erst beim Mitsingen merke, dass ich den Text komplett auswendig kann. Größter internationaler Hit von Level 42, Lessons in Love, ist das hier bei Radio Mixtape mit Lissy Ishak.

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0: Gleich hier bei Radio Mixtape. Extrem cooler Falco-Hit Rock Me Amadeus. Direkt nach den neuesten Infos aus unserem Nachrichtenstudio. Bleibt dran.
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2: Mit Danny Hoppe, guten Morgen. Seit Wochen hat die Lage in der Straße von Hormus Folgen für die Weltwirtschaft. Die USA wollen deshalb heute damit beginnen, feststeckende Schiffe in der Meerenge aus dem Gebiet zu geleiten. Der Iran warnt aber, jede Aktion der US-Marine dort werde als Verstoß gegen die Waffenruhe gewertet. Hinter dem Plan von US-Präsident Trump stehen insgesamt noch viele Fragezeichen. Trotzdem macht sich heute auch ein deutsches Minenjagdboot auf den Weg zur Meerenge. Marc Weiß hat mehr dazu.
3: Das Minenjagdboot Fulda der deutschen Marine startet um 14 Uhr in Kiel in Richtung Mittelmeer. Aktiv in den Konflikt eingreifen darf es nicht, denn ein Einsatz in der Straße von Hormus setzt ein Bundestagsmandat voraus. Sollten die Parlamentarier aber grünes Licht geben, dann wäre das Schiff schon näher am Einsatzort, so der Plan. Und das entspricht durchaus den Ideen von Trump. Der US-Präsident hatte angekündigt, dass die USA Schiffen dabei helfen würden, das Gebiet sicher zu verlassen. Dazu gehört auch das Aufspüren von Seeminen. Das könnte also eine Aufgabe für die Fulda werden. Die USA wollen laut Zentralkommando unter anderem Lenkwaffenzerstörer, über 100 Flugzeuge und 15.000 Militärangehörige einsetzen. Der Iran kontrolliert die Meerenge seit Kriegsbeginn und hat den Schiffsverkehr dort praktisch zum Erliegen gebracht. Die USA wiederum haben ihrerseits eine Seeblockade gegen Schiffe verhängt, die iranische Häfen anlaufen oder verlassen.
2: Und jetzt weitere Meldungen.

0: im Überblick.
1: Die Umfragewerte der Bundesregierung sind momentan alles andere als gut. Bundeskanzler Merz warnte deshalb gestern Abend in der ARD vor weiterem Streit in der schwarz-roten Koalition. Von der SPD forderte er mehr Kompromissbereitschaft. Auf einem Kreuzfahrtschiff im Atlantik sind 3 Menschen nach einer Infektion gestorben, wahrscheinlich durch das Hunter-Virus. Das hat die Weltgesundheitsorganisation mitgeteilt. 3 weitere Menschen seien infiziert. Die Viren werden durch Urin, Kot oder Speichel infizierter Nagetiere übertragen und können zu schweren Krankheitsverläufen führen. Am Oberlandesgericht Düsseldorf startet am Vormittag der Prozess gegen einen 49-Jährigen aus der rechten Szene in Dortmund. Auf einer Plattform im Darknet soll er eine Todesliste betrieben und zu Attentaten auf bekannte Politiker aufgerufen haben. Beim BVB herrscht Frust nach der 3. Pleite aus den letzten 4 Spielen. Durch das 0:1 gestern in Gladbach haben die Dortmunder in der Bundesliga die vorzeitige Vizemeisterschaft verpasst. Und das ärgerte Torwart Gregor Kobel. Bei der DAZN forderte er Einsatz bis zum Schluss.
2: Und jeder hat einen Vertrag geschrieben für 34 Spiele. Und von daher gilt es, die letzten auch noch zu machen.
1: Gladbach hat durch den Sieg dagegen den Klassenerhalt geschafft. Außerdem verlor St. Pauli gegen Mainz mit 1:2 und Freiburg und Wolfsburg trennten sich 1:1. Dadurch klettert Wolfsburg auf den Relegationsplatz.
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1: Der Tag startet noch mit etwas Sonne und vielen Wolken. Meistens ist es aber noch trocken. Das ändert sich ab dem Mittag, dann ziehen zum Teil kräftige Schauer heran. Auch Gewitter und Starkregen sind möglich. Die Höchstwerte liegen bei 19 Grad in Wuppertal und 20 Grad in Lengerich.
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1: Hier dauert's am längsten A2 Dortmund-Oberhausen zwischen Dreieck Bottrop und Kreuz Oberhausen. 7 Kilometer macht 28 Minuten mehr. A3 Oberhausen-Köln zwischen Kreuz Hilden und Leverkusen Zentrum 15 Kilometer plus 37 Minuten. Und noch die A57 Nimwegen Köln zwischen Mörskapellen und Kreuz Meerbusch 8 Kilometer. Das dauert eine Stunde länger.
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4: Und jetzt mit Rock Me Amadeus von Falco ist drauf auf dem Album Falco 3 von 1985 und das wurde letztes Jahr zum 40. neu aufgelegt.

Das sind die Archies hier bei Radio Mixtape. Und Fun Fact, die gibt's gar nicht und die gab's auch nie, zumindest nicht als echte Band. Ist nämlich eine Zeichentrickband rund um die Archie-Comics gewesen. Die hier, die sind echt T-Rex Hot Love.

0: and Roxette hier bei Radio Mixtape am Montagmorgen. Und Leute, es ist endlich soweit. Die Erdbeersaison ist offiziell gestartet. Bei uns gibt es die meistens einfach so. Grundsätzlich schneide ich viel zu viel von dem Grünzeug oben ab, sodass wenig von den Erdbeeren übrig bleibt und ich stelle sie dann auf den Tisch. Was macht ihr so? Erdbeeren mit Zucker oder aber Erdbeerboden? Wie gibt's die bei euch? Was verbindet ihr mit Erdbeeren?
1: Erdbeeren ist Sommer. Sonnenschein, süße, rote, dicke, knallige Früchte.
2: Erdbeerplunder habe ich heute Morgen noch gegessen.
3: Sommergefühl.
4: Ich verbinde die Erdbeeren immer nur mit der Spargelzeit. Dann gibt es immer Erdbeeren zum Nachtisch, Spargel vorher zum Essen. Und das ist immer das Schöne daran.
3: Erdbeerrolle.
5: Pestizide.
6: Erdbeeren pflücken gehen mit den Kindern.
7: Sommer, selber pflücken, Nachtisch mit Eis, mit Waffeln. Das verbinde ich mit Erdbeeren.
8: Viel Fruchtigkeit und einfach lecker.
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1: Und jetzt mit Musik wirklich mitten aus den 80ern.

0: Das ist Toni Braxton hier bei Radio Mixtape.
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0: Wir hatten Besuch von Chris Norman hier bei uns im Sender. Der Smokey-Sänger hat nämlich ein neues Album draußen, das präsentiert er gerade. Lifelines heißt das. Und damit ist er auch auf Tour. Dreimal im Oktober auch hier bei uns in Nordrhein-Westfalen, in Düsseldorf, in Bochum und in Hannover. Hier ist er jetzt mit Smokey und seinem wohl größten internationalen Hit.
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0: Neil Diamond, The Kinks und Joshua Caddison, alle mit dabei, gleich hier bei Radio Mixtape, direkt nach dem Neuesten aus unserer Nachrichtenredaktion. Freut euch drauf.
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2: Mit Danny Hoppe, guten Morgen. Am Mittwoch ist Bundeskanzler Merz ein Jahr im Amt, deshalb werden momentan viele Bilanzen gezogen und Umfragen gemacht. Und die fallen nicht gut aus. In einer Umfrage für die Bild am Sonntag zum Beispiel sind 3/4 der Befragten unzufrieden mit der Bundesregierung. Und auch Merz selbst räumte gestern Abend in der ARD einen wachsenden Unmut ein, auch in den eigenen Reihen. Marc Weiß aus dem News-Team, was hat er da genau gesagt?
3: Ja, er hat das sehr vorsichtig ausgedrückt. Er hat gesagt, dass einige in der Union unzufrieden seien, weil in den Plänen und Gesetzen der Bundesregierung zu wenig Union stecken würde. Merz sagt, die SPD müsse einfach kompromissbereiter werden.
4: Ich bin bis jetzt sehr geduldig gewesen. Die SPD muss allerdings auch wissen, Kompromisse sind keine Einbahnstraße. Die müssen wir beide machen.
3: Insgesamt hat Schwarz-Rot übrigens in den ersten 12 Monaten 175 Gesetze und Maßnahmen beschlossen. Also gearbeitet wird da schon. Wir warten aber noch auf die durchschlagende Wirkung. Das ist natürlich der Hauptgrund für diese Unzufriedenheit in der Bevölkerung. Wir haben halt immer noch Wirtschaftskrise. Einige Beobachter weisen auch auf die ständigen Überraschungen hin, die von außen kommen. Der Irankrieg war und ist extrem schlecht für unsere Wirtschaft und ja, die Ideen von Donald Trump helfen beim Weg aus der Krise auch nicht wirklich weiter. Also muss Schwarz-Rot immer wieder auf akute neue Krisen von außen reagieren. Und wenn hier mal Ruhe einkehrt und sich die SPD noch etwas weiter auf Merz zubewegt, dann kann das noch was werden mit dem Weg aus der Krise. So zumindest sieht Merz das.
4: Ich habe das Vertrauen, dass wir das immer noch können.
2: Danke, Marc. Und jetzt weitere Meldungen im Überblick. Die USA wollen ab heute Schiffen helfen, die wegen der Blockade der Straße von Hormuz feststecken. Das hat US-Präsident Trump angekündigt, ohne genaue Details zu nennen. Die iranische Armee hat jetzt am Morgen mit Angriffen auf US-Streitkräfte gedroht, sollten sie in die Straße von Hormuz einfahren. Im Zentrum Moskaus ist ein Hochhaus von einer ukrainischen Drohne getroffen worden. Das meldet die Nachrichtenagentur TASS. Verletzt wurde demnach niemand. 2 weitere Drohnen seien von der Luftabwehr abgeschossen worden, heißt es. In Deutschland kommen immer mehr Babys per Kaiserschnitt zur Welt. Bei jeder dritten Geburt ist das inzwischen der Fall. Das zeigen neue Daten des Statistischen Bundesamts. Es spricht von einem neuen Rekord. Im Vergleich zu 1991 habe sich der Anteil der Kaiserschnitte bei den Geburten mehr als verdoppelt. Seit gestern steht fest, Borussia Mönchengladbach spielt auch in der nächsten Saison in der ersten Fußball-Bundesliga. Durch den 1:0-Sieg gegen den BVB ist der Klassenerhalt sicher. Die Dortmunder haben durch die Pleite dagegen die vorzeitige Vizemeisterschaft verpasst. Außerdem verlor St. Pauli gegen Mainz mit 1:2 und Freiburg und Wolfsburg trennten sich 1:1. Damit beschränkt sich der Abstiegskampf jetzt eigentlich nur noch auf Heidenheim, St. Pauli und Wolfsburg.
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2: Der Tag startet noch mit etwas Sonne und vielen Wolken. Meistens ist es aber noch trocken. Das ändert sich ab dem Mittag, dann ziehen zum Teil kräftige Schauer heran. Auch Gewitter und Starkregen sind möglich. Die Höchstwerte liegen bei 19 Grad in Wuppertal und 20 Grad in Lengerich.
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2: Hier dauert's am längsten. A1 Köln-Euskirchen zwischen Kreuz Köln-Nord und Löwenich. 3 Kilometer macht 20 Minuten mehr. A2 Dortmund-Oberhausen zwischen Dreieck-Bottrop und Kreuz-Oberhausen. 5 Kilometer auch 20 Minuten Zeitverlust. Und noch die A40 Dortmund-Duisburg zwischen Dreieck-Bochum-West und Dreieck-Essen-Ost. 7 Kilometer, das dauert 22 Minuten länger.
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0: Das ist Musik mitten aus den 90ern von Joshua Caddison, Jesse hier bei Radio Mixtape. Und bei uns geht's ja um Musik und um eure Geschichten dahinter und um die Geschichten der Stars. Jede Woche stellen wir euch hier deswegen eine Musikdoku vor, die sich lohnt zu gucken. Bei Apple TV Plus könnt ihr euch zum Beispiel das Leben von Bono von U2 angucken.
1: 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Von U2. These are the tall tales of a short rockstar.
2: Den abenteuerlichen Geschichten eines kleinen Rockstars zu lauschen, das kann spannend, amüsant oder bewegend sein. Am besten alles zusammen. Vor allem, wenn dieser kleine Rockstar, der tatsächlich nur 1,68 Meter misst, Paul David Hewson heißt. Wir kennen ihn eher unter seinem Künstlernamen Bono, Frontman der Band U2.
3: Hola!
4: Welcome to my Quarterman Show.
2: Willkommen zu meiner Ein-Mann-Show, begrüßt Bono sein Publikum. Es fühlt sich irgendwie verkehrt an, euch alle hier ohne meine Bandkollegen zu treffen.
4: And might I say this feels somewhat transgressivo to meet you here without my bandmates.
2: Genau das aber macht ihn aus, diesen Film über Bono, der entstanden ist während seiner Solo-Tour Surrender in den Jahren 2022-23. Auf der hat er nicht ganz so viel gesungen. Stattdessen hat Bono seine Lebensgeschichte erzählt und uns in seine Gedankenwelten mitgenommen.
4: Turns out the most extraordinary thing about my life.
2: Das Außergewöhnlichste an seinem Leben, dass er fast alle Menschen, mit denen er in einer Beziehung stehe, in derselben Woche kennengelernt hat. In der habe nicht nur das gemeinsame Leben mit seiner Ehefrau begonnen. In dieser Woche, während seiner Schulzeit, sei er auch U2 beigetreten. 1978 war das. Bono Stories of Surrender ist weniger eine Doku und mehr ein Porträt, das Bono so zeigt, wie man ihn kennt. Charismatisch und immer auch ein wenig selbstverliebt. Ein Muss für jeden U2-Fan.
4: It is preposterous.
2: Es ist absurd zu glauben, dass andere genauso an deiner Geschichte interessiert sein könnten wie du selbst. Aber hier sind wir nun.
0: Und hier ist er zusammen mit seiner Band Frontman Bono U2.
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0: Ihr seid bei Radio Mixtape an diesem Montag und ich möchte sehr, sehr gerne von euch wissen, welche Songs bei euch was auslösen, ganz bestimmte Erinnerungen wecken zum Beispiel. Sagt's mir sehr gerne per WhatsApp-Sprachnachricht an die 0800 65 75 85 0. So hat's auch Frank aus Marsberg gemacht.
1: Also für mich ist Phil Collins in Seattle Nights der Track meines Lebens, weil das verbindet mich halt mit damals mit den Tanztees, wo man halt als Jugendlicher hingefahren ist oder als Jüngerer hingefahren ist und dann so die ersten Mädels geschaut hat und da kommen die ganzen Erinnerungen wieder hoch. Das ist der Soundtrack meines Lebens. Das ist ein richtig cooler Song.
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1: Und jetzt mit Softrock aus den 70ern von den Bellamy Brothers.

0: Musik mitten aus den 80ern ist das hier bei uns.
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0: Ja, ich möchte gerne wissen, wo und wie ihr uns überall hört. Interessiert mich. Schickt mir einfach eine WhatsApp-Sprachnachricht an die 0800 65 75 85 0. Und wenn ihr möchtet, bekommt ihr dafür von mir die wunderschöne Radio Mixtape-Tasse, die sich übrigens hervorragend eignet, um seinen Morgenkaffee, so wie ich gerade, daraus zu trinken. Also, schickt mir eine Sprachnachricht.
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6: Die Münchner Freiheit, Queen und die Beatles spiele ich euch alle direkt nach 10 hier bei Radio Mixtape. Aber erstmal die wichtigsten Infos.
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8: Mit Danny Hoppe, guten Morgen. Die Waffenruhe zwischen den USA und dem Iran hält schon seit einigen Wochen. Sie könnte jetzt aber auf eine harte Probe gestellt werden. Denn die US-Marine will heute damit beginnen, festsitzende Schiffe aus der gesperrten Straße von Hormuz hinauszugeleiten. Dem Iran gefällt das gar nicht. Aktionen dieser Art würden als Bruch der Waffenruhe gewertet, hieß es am Morgen aus Teheran. Man werde die US-Schiffe angreifen, sollten sie in die Meerenge einfahren. Mark Weiß aus dem News-Team, was genau haben die Amerikaner denn vor?
9: Das ist genau die Frage. Also nach dem, was US-Präsident Trump gesagt hat, geht es nicht.

0: werden soll, liegt. Was wir im Moment erleben, ist das typische Säbelrasseln auf beiden Seiten. Der Iran sagt, jede amerikanische Einmischung in die neuen Seeverkehrsregelungen in der Straße von Hormus wird mit Angriffen beantwortet. Trump hat seinerseits angekündigt, man werde sofort militärisch reagieren, wenn irgendwer diese Rettungsaktion behindern sollte. Er sei um die Aktion von Ländern aus der ganzen Welt gebeten worden. Also von beiden Seiten die gewohnten Töne. Ob das jetzt eskaliert, muss man abwarten. Beginnen soll es auf jeden Fall heute.
1: Danke, Marc. Und jetzt weitere Meldungen im Überblick. Die Umfragewerte der Bundesregierung sind momentan alles andere als gut. Bundeskanzler Merz warnte deshalb gestern Abend in der ARD vor weiterem Streit in der schwarz-roten Koalition. Von der SPD forderte er mehr Kompromissbereitschaft. Bei rund 12% der Jugendlichen in Deutschland gibt es Hinweise auf ein problematisches Trinkverhalten. Das zeigt eine neue Studie der Stiftung Gesundheitswissen. Demnach trinkt außerdem jeder fünfte Jugendliche mindestens einmal die Woche Alkohol. Mit einem symbolischen Spatenstich beginnt am Nachmittag der Neubau der maroden A59-Brücke in Duisburg. Auch Bundesverkehrsminister Schnieder ist dabei. Die Pläne sind umstritten, weil die Autobahn GmbH den Ausbau zum Teil als Hochstraße umsetzen will. Die Stadt fordert mit Rücksicht auf die Anwohner einen Tunnel, der wäre aber deutlich teurer. Anwohner wollen am Nachmittag demonstrieren. Buckelwal Timmy ist seit dem Wochenende wieder in der Nordsee. Wo genau er ist oder wie es ihm geht, das ist aber weiter unklar. Denn der angebrachte GPS-Sender liefert, anders als geplant, keine Ortsdaten. Kritik gibt es außerdem weiter am Absetzen des Wals. Die begleitende Tierärztin Kirsten Tönjes sagt, sie sei von der Freisetzung ausgeschlossen worden und habe deshalb nicht kontrollieren können, ob der Tierschutz eingehalten wurde.
2: Keiner von uns durfte mit. Heimlich, total früh fahren die rüber und sagen, wir kommen wieder und dann machen wir die Besprechung, wenn wir wissen, ob er da ist oder nicht. Und dann kamen sie nicht mehr zurück.
1: Der Schlepper, der den Wal in die Nordsee gebracht hatte, ist gestern Abend in Cuxhaven eingelaufen. Das andere Schiff des Transportkonvois befand sich gestern Abend noch vor der Westküste Dänemarks.
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1: Es ist oft stark bewölkt, aber erstmal noch trocken. Ab dem Mittag ziehen dann aber von Süden erste Schauer durch. Später sind dann auch Gewitter und Starkregen möglich. Die Höchstwerte liegen bei 20 Grad in Duisburg und 22 Grad in Höxter.
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1: Hier dauert's am längsten. A2 Dortmund-Oberhausen zwischen Dreieck-Bottrop und Kreuz-Oberhausen 6 Kilometer, da kommen 19 Minuten drauf. A42 Dortmund-Kamp-Lindfort zwischen Gelsenkirchen-Schalke und Kreuz-Essen-Nord, 5 Kilometer macht 14 Minuten mehr. Und noch die A61 Venlo-Koblenz zwischen Mackenstein und Mönchengladbach-Holt, 3 Kilometer, das dauert 19 Minuten länger.
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4: Und ich begleite euch durch diesen Montagvormittag. Wie schön, dass ihr mit dabei seid.

0: Das sind natürlich die Beatles hier bei uns bei Radio Mixtape. Und ich freue mich immer so, wenn ihr euch reinmeldet über die 0800 65 75 85 0. Nicht nur, weil ich sehr, sehr gerne Komplimente bekomme, sondern auch, weil ich weiß, dass wir euch wirklich glücklich machen. So wie Christian aus Iserlohn.
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0: Das Biopic Michael läuft gerade in den Kinos. Der Film über Michael Jackson, nicht ganz unumstritten. Da ist wohl ganz schön viel weggelassen worden. Aber ich mache mir da selbst ein Bild von. Donnerstag gehe ich ins Kino und am Freitag kann ich euch dann hier erzählen, wie ich ihn fand. Ihr hört Radio Mixtape mit Lizzie Ishak.
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1: Und jetzt mit ganz viel guter Laune weiter durch den Montag. Schön, dass ihr mit dabei seid.

0: Ihr hört Radio Mixtape und das ist Cat Stevens heute hier. Wie cool ist bitte Volker aus Velbert? Der hat sich den Kölner Dom nach Hause geholt und zwar aus Lego. Aber jetzt nicht irgend so ein teures Bauset mit Anleitung. Nee, den hat er sich selbst erfunden sozusagen.
1: Ich habe in Oberhausen das Lego Discovery Center besucht und war dann fasziniert von dem Dom, der da aufgebaut war. Da habe ich dann gesagt, das ist eine Herausforderung. Das haben die Profis gemacht, kriegst du das vielleicht auch hin. Und so habe ich einfach mal angefangen.
0: Ja, und hat er auch deutlich hinbekommen, muss ich sagen. Für die ganze Sache hat er auch ein paar Legosteine gebraucht.
1: 228.084 Steine. Die Maße sind 1 zu 70. Der Original Kölner Dom ist 157 Meter. Geteilt durch 70 kommt man auf 2,25 Meter. Und so hoch ist er jetzt auch.
0: Ja, der hat's mit Zahlen, der Volker. Das Ganze ist auch noch 300 Kilo schwer. Also, der Kölner Dom steht in etwas kleiner. Und aus Lego in Velbert. Volker macht's möglich.
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Was für ein schöner Song. Skunk and Nancy sind das hier bei uns bei Radio Mixtape und die sind gerade auf Tour am 11.06. auch in Nordrhein-Westfalen in Oberhausen in der Turbinenhalle. Und ich habe gerade mal nachgeguckt. Tickets gibt's noch, liegen um die 60 Euro und ich kann euch sagen, das lohnt sich sehr.

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0: Gleich nach 11 spiele ich euch hier meinen absoluten Lieblingssong von Elton John, den gefühlvollsten und schönsten, wie ich finde. Seid gespannt, direkt nach 11 hier bei Radio Mixtape.
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2: Mit Danny Hoppe, guten Tag. Viele von uns fühlen sich gestresst oder spüren verschiedene Belastungen. Und vor allem Familien mit minderjährigen Kindern sind davon oft betroffen. Das zeigt eine neue Studie der R&V-Versicherung. Demnach leiden 80% der Eltern mit Kindern unter 18 Jahren im Alltag unter mentaler Belastung. Das könne auf Dauer krank machen, warnt die Versicherung. Sie will das Problem noch genauer untersuchen und auch sichtbarer machen. Marc Weiß hat die Infos dazu.
3: Schule, Sportverein der Kinder, Klavierunterricht, Einkaufen für die Kinder, Kochen, der eigene Job, der Partner, das alles erzeugt bei immer mehr Eltern das Gefühl von Dauerstress. 78% geben in der Studie als Grund an, immer an alles gleichzeitig denken zu müssen. Bei über 60% der Mütter und Väter führt das bereits zu akuten Erschöpfungserscheinungen. Hierunter leiden laut Studie besonders Eltern mit kleinen Kindern und kinderreichen Familien.

0: kaum gesprochen wird. Deshalb soll das Thema jetzt öffentlich gemacht werden. Die Studienmacher haben dazu eine Dokumentation produziert, in der Betroffene zu Wort kommen. Die Doku ist ab heute unter anderem bei YouTube zu sehen.
1: Und jetzt weitere Meldungen im Überblick. Die US-Armee will heute damit beginnen, feststeckende Schiffe aus der Straße von Hormuz zu geleiten. Das hat US-Präsident Trump angekündigt. Die iranische Armee hat am Morgen gewarnt, dass sie US-Schiffe angreifen werde, sollten sie in die Meerenge einfahren. In Deutschland gibt es immer mehr Beamte. Bei der letzten Erhebung waren es 1,96 Millionen. Das hat das Statistische Bundesamt mitgeteilt. Das waren knapp 6% mehr als noch vor 10 Jahren. Den größten Anstieg an Beamten gab es in dieser Zeit an Schulen. Hier waren es 52.000. Auf einem Kreuzfahrtschiff im Atlantik sind 3 Menschen nach einer Infektion gestorben, wahrscheinlich durch das Hantavirus. Das hat die Weltgesundheitsorganisation mitgeteilt. 3 weitere Menschen seien infiziert. Die Viren werden durch Urin, Kot oder Speichel infizierter Nagetiere übertragen und können zu schweren Krankheitsverläufen führen. Seit Freitag gilt der 2-monatige Tankrabatt der Bundesregierung. Die Hoffnung war, dass die Spritpreise dadurch wieder unter die 2-Euro-Marke fallen. Bisher scheint der Plan aber nicht aufzugehen. Über das Wochenende sind die Preise wieder deutlich gestiegen und haben sich über der Marke festgesetzt. Das beobachtet der ADAC. Der Liter Super E10 kostete demnach zuletzt im bundesweiten Schnitt 2,01 Euro, der Liter Diesel 2,10 Euro. Die Energiesteuersenkung von knapp 17 Cent werde noch immer nicht voll an die Verbraucher weitergegeben, kritisiert der ADAC. Die Mineralölkonzerne hätten die Preise erneut angehoben, obwohl Rohöl zuletzt sogar billiger geworden sei.
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1: Es ist oft stark bewölkt, aber erstmal noch trocken. Ab dem Mittag ziehen dann aber von Süden erste Schauer durch. Später sind dann auch Gewitter und Starkregen möglich. Die Höchstwerte liegen bei 20 Grad in Duisburg und 22 Grad in Höxter.
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1: Hier dauert es am längsten. A2 Dortmund-Oberhausen zwischen Dreieck Bottrop und Kreuz Oberhausen 7 Kilometer, macht 20 Minuten mehr. A40 Dortmund-Essen zwischen Dortmund-Dorstfeld und Klei 1 Kilometer plus 13 Minuten. Und noch die A52 Essen-Düsseldorf zwischen Essen-Kettwig und Breitscheid 2 Kilometer, das dauert 11 Minuten länger.
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3: Und habt ihr vielleicht ein leckeres Rezept mit Erdbeeren, was ich noch nicht kenne? Kann ja sein. Schickt's mir einfach über die 0800 65 75 85 0.

0: Aus unerfindlichen Gründen dachte ich immer, dass das Bonnie Tyler singt, dieses Lied. Das stimmt aber überhaupt nicht. Das ist Kim Carnes hier bei Radio Mixtape. Es gibt endlich wieder überall Erdbeeren. Es ist Saison. Wie esst ihr sie am liebsten?
1: Erdbeer, Marmelade, glaube ich, schon was Feines.
2: Also ich finde Erdbeerquark sehr lecker, Erdbeerkuchen.
3: Alles mit Erdbeeren schmeckt.
4: Mit Waffeln kenne ich, Erdbeeren mit Eis, mit Pfannkuchen, ne?
5: Auf jeden Fall Eis. Quark habe ich gestern Abend noch mit Erdbeeren gegessen. Geht auch mit Vanillepudding.
6: Erdbeeren mit Joghurt, Erdbeeren mit Rhabarber.
7: Sei es jetzt Salat oder eine Acai-Bowl, sind dir Erdbeeren immer gewünscht und schmeckt ja auch gut.
2: Halt alles Süße, ne? Vanilleeis mit Erdbeeren geht sehr gut.
1: Ich bin eher so für frisch kaufen und essen, einfach so.
8: Erdbeeren gehen überall.
0: Das stimmt. Habt ihr vielleicht Rezepte, die wir unbedingt mal ausprobieren sollten mit Erdbeeren? Immer her damit.
9: Schickt uns eure WhatsApp-Sprachnachricht direkt an 0800 65 75 85 0. Come on!

0: lief immer, als ich hinten auf der Rückbank saß. Bei meiner Mama war ihr Lieblingslied. Ich 8 auf dem Weg zur Klavierstunde und Mama vorne ordentlich am Mitsingen. Das Lionel Richie hier bei Radio Mixtape All Night Long.
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1: Und gleich mit Angelika, die mir ein super cooles Video geschickt hat über die 0800 65 75 85 0. Freut euch drauf.

0: Das ist Veronica von Elvis Costello hier bei Radio Mixtape. Und ich habe eine Nachricht bekommen mit dem coolsten Video aller Zeiten drin.
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0: Angelika, du hast uns geschrieben.
2: Ah, hallo.
0: Nicht, dass du dich wunderst.
2: Ja, richtig.
0: Ich bin's.
2: Ja.
0: Du hast uns so ein mega cooles Video geschickt. Was ist denn da los gewesen?
2: Warte mal, ich muss mal eben mal kurz zur Seite, Lissi. Das ist mein Nachbar gewesen. Ich hatte das gestern, ich wollte das eigentlich gar nicht verschicken. Ich hatte ihn gefragt, ob ich das darf. Er sagte, ja klar, von seiner Seite aus wäre das kein Problem.
0: War dein Nachbar betrunken? Das ist die wichtigste Frage, die ich dir jetzt stellen muss.
2: etwas angetüdelt.
0: Beschreib uns bitte mal, was in diesem Video los war.
2: Der ist ein sehr lustiger Geselle, der Dirk, mein Nachbar. Wir hatten gestern auf der Terrasse eure Musik angehabt. Und da lief das Lied von Kiss. Und da hat er einfach, der ist halt so ein Typ, der gerne mit der Luftgitarre das spielt.
0: Und dann durftest du ihn aufnehmen und das Video hat die liebe Angelika uns nämlich geschickt. Also im Radio kann man es ja nur hören und Luftgitarre ist schwer zu hören. Aber er weiß Bescheid. Also er weiß, dass wir dieses Video gesehen haben und cool finden.
2: Er weiß Bescheid. Er wollte sich eigentlich auch mal bei euch melden. Ich habe ihm auch gesagt, ich so, ruf doch da auch mal an. Wollte er eigentlich machen. Mal schauen, ob er es auch macht.
0: Ja, soll er mal ruhig machen. Wir werden immer sehr gerne kontaktiert. Das gilt für alle. Also, liebe Menschen da draußen, schreibt uns und schickt uns eine Sprachnachricht. So, jetzt aber zurück zu Dirk. Wie sieht's aus? Welcher Song war das?
2: Das war von Kiss.
0: I was made for loving you.
2: Genau, danke dir.
0: Sag ihm bitte schon mal, er soll die Luftgitarre auspacken. Jetzt geht's nämlich gleich wieder rund. Jetzt spiele ich ihm noch mal Kiss.
2: Ja, das sag ich ihm.
0: Dann wünsche ich dir einen ganz, ganz schönen Tag und jetzt viel Spaß damit.
2: Ja, danke.
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0: Reggae-Vibes hier bei uns bei Radio Mixtape am Montag. Und ich habe gleich Feierabend. Stefan Kaiser übernimmt hier. Stefan, du bist schon da. Hast du dich erholt von dem langen Wochenende?
1: Ja, so einigermaßen habe ich mich wieder erholt. Hallo Lissi, schön dich zu hören und zu sehen, genau. Und was die Feiertage angeht, da sind wir ja in diesem Monat besonders verwöhnt. Da haben wir ja zum Beispiel Christi Himmelfahrt, da haben wir später dann noch Pfingsten.
0: Stimmt.
1: Muttertag und Vatertag, okay, das sind immer Sonntage, aber eine Menge zu feiern. Ja, ich feiere auch gleich nach 12 so einiges, zum Beispiel auch wieder den Soundtrack des Lebens, eures Lebens, deines Lebens. Ihr macht mit einfach bei unserer Aktion. Meldet euch mit einer Sprachnachricht bei uns über radiomixtape.de oder anrufen geht auch 0800 65 75 85 0. Dir jetzt eine schöne Mittagspause.
0: Dankeschön.
1: Und da geht schon wieder das Telefon. Soll ich mal rangehen?
0: Ja, auf jeden Fall.
1: Gut, mach ich. Bis später, Lissi. Tschüss.
0: Bis dann, Stefan, ab 12 hier gleich.

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0: Das war der Montagvormittag zusammen mit uns. Ich bin Lissy Ischak und sage jetzt Tschüss, bis morgen früh ab 6 Uhr. Und hier ist jetzt Stefan Kaiser für euch. Viel Spaß damit. Bis morgen.
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2: Mit Danny Hoppe, guten Tag. Seit Wochen wächst die Wut der Autofahrer auf die Mineralölkonzerne. Und sie könnte noch einmal größer werden. Denn seit Freitag gilt bei uns ja der Tankrabatt. Den wollten die Konzerne eigentlich 1:1 an die Verbraucher weitergeben. Tun sie aber nicht, sagt der ADAC. Aus seiner Sicht sind die Spritpreise weiter zu hoch und sogar noch einmal gestiegen. Marc Weiß aus dem News-Team, wie kann das sein?
3: Also der ADAC sagt, das sei schlicht Abzocke. Die Konzerne verweisen in diesen Fällen ja immer auf die Restmengen, die noch verkauft werden müssten und noch normal versteuert sind. Fakt ist laut ADAC, dass Benzin und Diesel im Moment etwa 12 Cent billiger sind als einen Tag vor dem 1. Mai und eigentlich sollten es 17 Cent sein. Und es kommt noch krasser, im Moment steigen die Preise sogar wieder, obwohl der Rohölpreis gesunken ist. Das ärgert den ADAC, der kann aber nicht viel mehr tun, als an die Konzerne zu appellieren. Vom Kartellamt kommt ehrlich gesagt aktuell auch nur das Bekannte, wir haben das im Blick. Etwas engagierter ist der SPD-Fraktionschef Mirsch, der ist richtig sauer und hat heute bei RTL gesagt, man dürfe sich das so nicht gefallen lassen. Möglicherweise müsse man dem Kartellamt noch mehr Möglichkeiten an die Hand geben. Es wäre wahrscheinlich auch gut gewesen, sich den Tag vor dem 1. Mai noch mal genauer anzugucken, denn unmittelbar vor Inkrafttreten der Steuersenkung sind die Spritpreise an den meisten Tankstellen ohne erkennbaren Grund sicherheitshalber noch mal kräftig gestiegen. Das hat unter anderem auch die wirtschaftspolitische Sprecherin der linken Fraktion im Bundestag Wissler festgestellt. Wissler sagt ganz klar, das ist Abzocke, das kann man auch nicht schönreden.
2: Danke, Marc. Und jetzt weitere Meldungen im Überblick. Trotz Warnungen der EU werden auf Online-Marktplätzen noch immer gefährliche Produkte verkauft. Das hat der Bundesverband der Verbraucherzentralen beobachtet. Er fordert die EU-Kommission deshalb zum Handeln auf. Allein im November 2025 hätten Amazon, eBay, Temu, Otto und AliExpress EU-weit fast 70 Millionen Angebote entfernt. Der Klimawandel beschäftigt die Jugendlichen in Deutschland offenbar nicht mehr so stark wie noch vor einigen Jahren. Das zeigt die Sinus-Jugendstudie der Krankenkasse Barmer. Demnach haben 31% der 14- bis 17-Jährigen große Angst vor dem Klimawandel. 2021 waren es noch 39%. Am Landgericht Siegen fällt am Nachmittag das Urteil im Prozess um ein jahrelang weggesperrtes Kind. Angeklagt sind die Mutter und die Großeltern. Im September 2022 war das damals 8-jährige Mädchen aus dem Haus der Großeltern im Kreis Olpe befreit worden. Die Mutter soll es dort mehr als 7 Jahre lang versteckt und komplett isoliert haben. Es weht ein rauer Wind in Deutschland. So empfinden es zumindest immer mehr Menschen. Das zeigt eine neue Forsa-Umfrage für die Krankenkasse DAK Gesundheit. Mehr als 2/3 der Befragten sagen, das gesellschaftliche Klima bei uns sei schlecht oder sehr schlecht. Sie stören sich vor allem an Respektlosigkeit, Aggressivität, Egoismus, Intoleranz und Ausgrenzung. Besonders im öffentlichen Raum spüren viele der Befragten eine Veränderung im Vergleich zu früher, zum Beispiel beim Einkaufen oder im Straßenverkehr. Mehr als 80% kritisieren außerdem den Umgang miteinander in sozialen Netzwerken oder auch in Kommentarspalten.
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2: Es ist oft stark bewölkt und jetzt ab dem Mittag ziehen von Süden erste Schauer heran. Später sind dann auch Gewitter und Starkregen möglich. Die Höchstwerte liegen bei 20 Grad in Duisburg und Remscheid.
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2: Hier dauert es am längsten A2 Dortmund-Oberhausen zwischen Dreieck Bottrop und Kreuz Oberhausen. 6 Kilometer macht 22 Minuten mehr. A40 Dortmund-Essen zwischen Dortmund-Dorstfeld und Klei 1 Kilometer, 14 Minuten extra. Und noch die A46 Wuppertal-Düsseldorf zwischen Wuppertal

0: Elberfeld und Faresbeck 3 Kilometer, das dauert 12 Minuten länger.
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2: So, dann wollen wir mal die Mittagspause ein bisschen einläuten. Vielen Dank an Lissi nochmal für den Vormittag. Und ja, wir sind dann bis 18 Uhr zusammen. Und Soundtrack deines Lebens ist genau das Stichwort, wenn ihr mitmachen möchtet bei unserer Aktion. Wählt euch eure Songs aus, die für euch viel bedeuten. Eure erste Single, euer erster Liebeskummer, euer erster was weiß ich. Einfach melden bei uns über radiomixtape.de. Später haben wir auch noch eine richtig schöne Geschichte zu John Miles und Music. Könnt ihr euch jetzt schon mal drauf freuen. Und das hier ist hier aus den 80ern, natürlich aus dem Film Flashdance. Irene Cara, What a Feeling, kurz nach 12.
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0: Unsere Lieblingshits aus den 70ern, Albert Hammond, It Never Rains in Southern California.
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0: Ganz schön was los gewesen am langen Maiwochenende in der Nähe von Kleve musste die Feuerwehr jetzt ausrücken zu einem etwas ungewöhnlichen Rettungseinsatz. Ein Mädchen, 3 Jahre jung, hatte nämlich beim Spielen die majestätische Idee, sich einen Klositz aus Kunststoff als Halskette oder Krone über den Kopf zu stülpen. Das kleine Problem, der Sitz passte zwar über den Kopf, aber über die Ohren und Nase ging es rückwärts beim besten Willen nicht mehr. Die Eltern versuchten das mit ordentlich Seife und gutem Zureden, aber am Ende saß das Kind fest wie eingemauert. Die Feuerwehr da in der Nähe von Kleve rückte an, befreite die kleine Prinzessin vorsichtig mit Spezialwerkzeug aus ihrem Kunststoffthron und sorgte für das skurrilste Einsatzfoto des Wochenendes. Dem Mädel geht's übrigens gut. Sie hat jetzt definitiv eine Geschichte für ihren 18. Geburtstag, vielleicht auch schon vorher.
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0: Jetzt die 60er mit den Small Faces und Itchy Q Park.

0: John Lennon und Woman, schön und auch tragisch. Ganz kurz vor seinem Tod hat er diesen Song noch aufgenommen. Vom Album Double Fantasy stammt das Ganze. Jetzt kommt Krista Burke und Lady in Red.
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0: Mittagspause in NRW, die erste der neuen Woche mit Stefan Kaiser. Krista Burke kommt ja im Sommer zu uns nach NRW live. Der ist unterwegs. 12. Juli, das ist ein Sonntag in Würselen bei Aachen auf der Burg Wilhelmstein. Und am Dienstag, den 14. Juli, Krista Burke zu Gast im Tanzbrunnen in Köln mit Lady in Red.

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1: Schöne Mittagspause mit uns. Jetzt die 60er. Der Tiger. Höchstpersönlich Tom Jones und

0: Na komm, von den Temperaturen her geht's doch einigermaßen. Das war zwar schon mal wärmer am langen Maiwochenende, aber Sunshine war doch durchaus heute schon viel dabei und ist auch noch zu erwarten für den Rest dieses Montags. Lightback rausgekramt und Sunshine Reggae. Hallo, hier ist Stefan Kaiser und der kommt jetzt hier. 1976, John Miles.
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0: Die ultimative Hymne der Rockmusik aus den 70ern. Und ihr habt den Song bei uns bestellt. Nicht alle, aber Stefan hat's gemacht unter 0800 65 75 85 0. Ihr könnt auch eine Sprachnachricht schreiben. Das ist eigentlich so der einfachste Weg über radiomixtape.de. Und dann kramen wir im Archiv und suchen raus. Stefan, hi.
2: Hallo, hier ist der Stefan aus Aachen. Und mein Soundtrack meines Lebens ist Music von John Miles. Weil es so viele Erinnerungen an diesen Titel gibt, positive, leider aber auch negative. Ein sehr guter Freund von mir ist 2021 verstorben und er hat Music selber immer in Perfektion gesungen und den Titel auch gerne gespielt und auch gehört. Und deswegen ist er mir so im Kopf geblieben. Der Soundtrack meines Lebens, Music von John Miles.
0: Jetzt hast du, Stefan, so ein bisschen traurige Erinnerungen an den Song. Und was sind die guten?
2: Die guten sind die verschiedenen Facetten, die der Titel mit sich bringt. Ruhige Momente, fetzige Momente, richtig laut, mal richtig, zwischendurch mal leise Töne. Das ist wie im Leben und deswegen ist es der Soundtrack meines Lebens.
0: Na denn, viel Spaß jetzt mit John Miles und der nicht ganz kurzen Fassung von Music. Schöne Grüße nach Aachen.
2: Danke.
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Wir sind musikalisch in den 90ern, 92 um genau zu sein, weil da war die Geschichte der Eurythmics auf einmal zu Ende. Dave Stewart und Annie Lennox. Und Annie Lennox nur noch solo. Das war die erste Solo-Single damals nach der Eurythmics-Zeit. Why? Michael Jackson kommt jetzt hier bei uns bei Radio Mixtape, der Soundtrack deines Lebens, momentan in aller Munde oder besser gesagt in aller Kinosessel aus dem Album Bad, Dirty Diana.

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9: Wir halten euch auf dem Laufenden mit den aktuellen Infos jetzt um 1. Die Songs danach kommen zum Beispiel von Supertramp, The Logical Song oder auch Sade mit ihrem Smooth Operator. 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
11: Mit Thorsten Adolfs. Guten Tag. Bei vielen Menschen in Deutschland wird die Zündschnur offenbar immer kürzer. Der Zusammenhalt in unserer Gesellschaft nimmt weiter ab. Das zeigt eine neue Forsa-Umfrage im Auftrag der Krankenkasse DRK Gesundheit. 2/3 der Befragten sagen mittlerweile, das soziale Miteinander sei schlecht oder sogar sehr schlecht. Das sind deutlich mehr als noch im Vorjahr. Malte Albrecht mit den Einzelheiten.
12: Mehr als 3/4 der Befragten sagen, dass sich das Miteinander in den letzten 3 Jahren spürbar verschlechtert hat. Viele erleben im Alltag vor allem mehr Beleidigungen, mehr Respektlosigkeit und mehr Aggressivität. Auch blanker Egoismus, Intoleranz und Ausgrenzung nehmen laut der Umfrage zu. Besonders oft knallt es im öffentlichen Raum, also da, wo viele Menschen aufeinandertreffen, beispielsweise beim Einkaufen oder im Straßenverkehr. Aber auch online, sprich in sozialen Netzwerken und Kommentarspalten, wird der Ton rauer. Gut die Hälfte der Befragten meint, dass von dieser Entwicklung besonders Kinder, Jugendliche und junge Erwachsene unter 40 Jahren betroffen sind. Aber es gibt auch einen Lichtblick. Viele Menschen wollen das nicht einfach hinnehmen. Jeder 2. gibt an, sich schon aktiv für ein besseres Miteinander einzusetzen. Andere engagieren sich zwar noch nicht für die Gesellschaft, können sich das aber grundsätzlich vorstellen.
11: Und jetzt weitere Nachrichten in der Zusammenfassung. Das Tanken war im April so teuer wie noch nie. Der Liter E10 lag laut ADAC bei 2,11 Euro und Diesel kostete im Schnitt 2,27 Euro. Der Tankrabatt soll jetzt eigentlich für Entlastung sorgen. Er wird nach Ansicht von SPD-Fraktionschef Mirsch aber nicht komplett an die Verbraucher weitergegeben. Mirsch sagte bei NTV, das könne man sich nicht gefallen lassen. Der Iran soll eine US-Fregatte, die in die Straße von Hormuz fahren wollte, mit Raketen angegriffen haben. Das melden iranische Medien. Details sind noch nicht bekannt. Hintergrund ist eine neue Initiative der USA. Die US-Armee will demnach Schiffen helfen, die wegen der Blockade der Straße von Hormuz feststecken. Aus Teheran heißt es, man verbiete sich jede amerikanische Einmischung in der Meerenge. In Deutschland gibt es heute knapp 6% mehr Beamtinnen und Beamte als noch vor 10 Jahren, sagt das Statistische Bundesamt. Insgesamt sind es knapp 2 Millionen. Den größten Anstieg gab es in den Bereichen Schule und Sicherheit. Im Sozialbereich und im Bereich Verkehr gab es dagegen einen leichten Rückgang, so die Statistiker. Auch Produkte, vor denen offiziell gewarnt wird, landen immer wieder zum Verkauf in Online-Shops. Das zeigt eine aktuelle Untersuchung des Bundesverbandes der Verbraucherzentralen. Die Experten haben herausgefunden, dass Plattformen wie Amazon, eBay, Temu, Otto oder AliExpress zwar Millionen angebotene Artikel löschen, weil sie unsicher oder verboten sind, trotzdem gelangen gefährliche Waren wie etwa ein

Man hört ja die Gerüchteküche so ein bisschen brodeln, dass Sade angeblich im Tonstudio gesichtet wurde. Und das ist schon ein Ereignis für sich, denn sie ist extrem kamerascheu. Aber offenbar soll es bald neues Material von Sade geben. Das wäre nach über 10 Jahren eine große Überraschung. Der Smooth Operator aus den 80ern. Und guck mal, wer hat denn mit dieser Gruppe seine Karriere begonnen? Ein gewisser Eric Clapton, vor ein paar Wochen erst 81 geworden und ja auch bald in NRW auf Tour. 15. Mai, Köln, Lanxess Arena, Sunshine of Your Love mit Cream aus den 60ern.

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0: Nach wie vor Gänsehautgarantie, auch nach dem 10-millionsten Anhören. Jedenfalls geht's mir so. Und die Doors, Riders on the Storm aus den 70ern. Hallo, hier ist Stefan Kaiser und ich bin entsetzt, mehr als entsetzt.
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0: Elvis Eifel, für mich eigentlich der Inbegriff für Gesundheit und perfektes Leben mit keinem Gramm Fett zu viel. Der wurde letzte Woche beim Rauchen erwischt. Elvis Eifel. Ich glaube, wir beide müssen reden.
2: Bleib cool, bleib cool. Nein. Ich habe das Rauchen nicht wirklich angefangen. Ich wollte einem Freund einen Gefallen tun, der raucht Tabak und dreht auch Zigaretten. Und dann wollte ich ihm so ein Päckchen Tabak schenken. Und der guckt mich an und sagt, ja super, ich habe vor 3 Tagen aufgehört. Und jetzt hatte ich dieses Päckchen Tabak. Und dann habe ich gesagt, okay, ich kann es ja nicht wegschmeißen. Und dann habe ich... Ja, dann habe ich mal so ein bisschen geraucht, eine Woche lang. Also ich habe den Rest dann auch wirklich weggeschmissen. Also keine Sorge, ich bin nicht ans Rauchen drangekommen. Außerdem habe ich ja vor einiger Zeit schon mal ein schönes Telefonat geführt, wie man sich das Rauchen einfach abgewöhnen kann, falls man doch an der Fluppe hängen bleibt. Und als mahnendes Beispiel habe ich die mal mitgebracht heute. Ich glaube, ich gehe jetzt an meine Rauchen. Nein, ja. Spaß.
0: Hör mal gleich rein. Danke, Elvis. Jetzt Tears for Fears und Smoke. Quatsch. Schaut.
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1: Schönen Mittag in NRW jetzt mit Barclay, James Harvest und Hemp.

0: Ganz frühe 80er, die Blues Brothers, Everybody Needs Somebody to Love. Gleich geht's noch weiter zurück. Geht das überhaupt? Natürlich. 1950, 1956, um ganz genau zu sein, mit Fats Domino und Blueberry Hill. Schönen Mittag euch.
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0: Hier ist Stefan Kaiser. Schön, dass ihr den Mittag mit uns verbringt. Und jetzt kommt Elvis Eifel. Und man kann ja sagen, was man will, aber es ist eigentlich wurscht, was sich die Industrie für Produkte ausdenkt, die unser Leben einfacher und besser machen sollen. Einer wird garantiert immer dafür sorgen, dass es nicht funktioniert.
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2: Helfer, Bärenapotheke.
3: Ja, schönen guten Tag, Eifel ist mein Name. Ich stecke so ein bisschen in der Bretagne mit diesem Nikotinpflaster, was ich letzte Woche bei euch geholt habe.
2: Ja.
3: Kann man da auch eine Pause machen? Kann man das mal ein paar Tage aussetzen?
2: Natürlich.
3: Ja, weil das wäre dringend notwendig, weil ich müsste ja mal wieder was essen oder was trinken. Ich habe ja jetzt irgendwie schon 8 Pfund abgenommen.
2: Abgenommen.
3: Ja, weil ich kann ja kaum noch was essen. Trinken kann ich auch nicht mehr, weil sich das Pflaster dann sofort ablöst und dann kann ich es direkt wegschmeißen.
2: Rauchen Sie jetzt noch?
3: Ja, rauchen ging ja auch nicht. Ich habe ja jetzt das Pflaster, wenn das auf der Zunge klebt, da schmeckt einem ja auch keine Zigarette, ne?
2: Auf der Zunge?
3: Ja, sicher.
2: Das Pflaster?
3: Ich habe jetzt 7 Stück waren in der Packung. Ich habe die alle durchgelutscht jetzt.
2: Nee.
3: Doch.
2: Nein.
3: Das ist jetzt auch alles pelzig schon.
2: Pflaster klebt man auf die Haut.
3: Ja, ich hab sie ja auf die Zunge, das ist ja nee. Auch Haut. Das
2: nee,
3: ist ja
2: nee, das klebt man auf dem Arm.
3: Ja, ich rauche ja nicht mehr im Arm, das ist ja, ich will ja mir das Rauchen abgewöhnen.
2: Ja, ist schon richtig.
3: Da muss man ja den Weg des Nikotins auch irgendwie...
2: Aber nicht über die Zunge.
3: Ja, warum sagt mir das keiner? Jetzt hab ich 7 Pflaster durchgelutscht und Sie sagen, ich bin der Depp oder was?
2: Nein, das habe ich nicht gesagt.
3: Ich muss ganz ehrlich sagen, schmecken tun sie nicht schlecht. So ein bisschen nach Karamell.
2: Das weiß ich nicht, ich habe noch nie so ein Ding gelutscht.
3: Probieren Sie mal.
2: Also nee, danke.
3: Da wurde ich ja dann auch noch weiter drin bestärkt. Ich habe ja fleißig gesaugt und gelutscht. Ich kam mir ja vor wie so ein Säugling, der einen Schnuller im Mund hat.
2: Jetzt, ja gut. Wer hat Sie denn bedient?
3: Da war so eine Dame.
2: So eine Dame, ja. Wie sah die denn aus?
3: Ach Gott, wenn ich in eine Apotheke gehe, da will ich mich nicht verabreden. Ich wollte was gegen meine Sucht tun.
2: Ja.
3: Da habe ich mich doch mehr auf die Pflaster konzentriert.
2: Naja, so ganz konzentriert haben Sie sich nicht drauf, wenn Sie die auf die Zunge geklebt haben.
3: Also, Sie lassen Ihre Mädels stramm stehen.
2: Ja.
3: Ich komme morgen vorbei.
2: Ja.
3: Und dann kriege ich...
2: Und dann reden wir drüber.
3: Genau. Brauchen wir anschließend eine Friedenspfeife und...
2: Nee, ich rauche generell nicht.
3: Dann rauche ich die zusammen mit meinen Hörern im Radio.
2: Also, dass jemand das Ding auf die Zunge steckt, das habe ich noch nicht gehört.
3: Ja, man muss das ja mal ausprobieren, ne?
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6: 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Rod Stewart, nein. Sir Rod Stewart kommt gleich nach 2 und Gazebo kommt auch mit I Like Chopin. Wir haben aktuelle Nachrichten um 14 Uhr für euch.
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0: Frieden angekündigt.
1: Genau, in der vom Iran blockierten wichtigen Handelsroute stecken ja weiterhin viele Schiffe fest. Die USA wollen jetzt helfen und sie sicher aus der Meeresenge begleiten. Sie sollen, so Trump wörtlich auf seiner Online-Plattform, frei und ungehindert ihren Geschäften nachgehen können. Länder aus aller Welt hätten die USA darum gebeten. Das US-Zentralkommando in der Region CENTCOM will für die Operation 15.000 Soldaten, 100 Flugzeuge und etliche Kriegsschiffe bereithalten. Was ihre konkrete Aufgabe sein soll, ist aber unklar.
0: Die Lage in der Straße von Hormus ist ja schon seit Wochen extrem angespannt. Jetzt wächst die Sorge vor einer weiteren Eskalation.
1: Ja, Trump hatte vor Gewalt gewarnt, falls US-Truppen oder die von ihnen eskortierten Schiffe behindert werden. Daraufhin drohte auch die iranische Militärführung mit Angriffen auf US-Kriegsschiffe, falls sie sich der Meeresenge nähern oder in sie einfahren. Frachter müssten ihre Durchfahrt vorher mit den iranischen Streitkräften abstimmen, hieß es. Die Feuerpause war ja Anfang April in Kraft getreten. Seitdem kommen die Versuche, den Krieg auf diplomatischem Weg zu beenden, aber nicht wirklich voran.
0: Danke, Malte. Und jetzt weitere Themen im Überblick. Der Klimawandel scheint Jugendlichen in Deutschland nicht mehr so starke Angst zu bereiten wie noch vor einigen Jahren. Laut einer Umfrage der Barmer Krankenkasse haben aktuell 31% der 14- bis 17-Jährigen große Angst vor dem Klimawandel. Vor 5 Jahren lag der Wert noch bei 39%. Es sei gut möglich, dass das Thema durch die anderen weltweiten Krisen emotional ein Stück weit in den Hintergrund geraten sei, sagte Kassenchef Straub. Nach einem Hunter-Virus-Ausbruch auf einem Kreuzfahrtschiff auf dem Weg von Argentinien zu den Kapverden hat es 3 Tote gegeben. Nach Angaben der Weltgesundheitsorganisation sind mindestens 3 weitere Passagiere erkrankt. 2 von ihnen sollen ausgeflogen werden. Das kleine Schiff eines niederländischen Betreibers hat Platz für 170 Passagiere und rund 70 Besatzungsmitglieder. Vor dem Oberlandesgericht Düsseldorf hat der Prozess gegen einen mutmaßlichen Reichsbürger begonnen. Die Bundesanwaltschaft wirft dem Mann vor, im Darknet zu Anschlägen auf Politiker und andere Personen des öffentlichen Lebens aufgerufen zu haben. Der Angeklagte soll dort Todeslisten veröffentlicht und Anleitungen zum Bau von Sprengsätzen verbreitet haben. In Duisburg fällt gleich der Startschuss für den Neubau der maroden A59-Brücke. Um 16:30 ist der symbolische Spatenstich geplant, zu dem auch Bundesverkehrsminister Schnieder erwartet wird. Die Autobahn soll auf einer Länge von fast 7 Kilometern auf 6 Spuren ausgebaut werden. Das Vorhaben ist aber umstritten. Die Stadt und viele Bürger lehnen die Pläne ab, weil die Autobahn teilweise als Hochstraße gebaut werden soll. Sie fordern stattdessen einen Tunnel, um die Anwohner besser zu schützen. Ein Bürgerverein hat deshalb für heute Proteste angekündigt.
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0: Es zieht sich langsam überall zu und dann kommt der Regen. Starkregen, Blitze und Donner kann es geben. Siegen meldet 20 Grad und Kleve 18. Morgen geht's wechselhaft weiter, dann wird es nicht mehr ganz so warm wie heute.
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0: Und hier dauert's gerade am längsten. A2 Dortmund-Oberhausen zwischen Dreieck Bottrop und Kreuz Oberhausen 6 Kilometer Stau 21 Minuten plus. Die A40 Dortmund-Essen zwischen Dortmund-Dorstfeld und Klei 1 Kilometer 15 Minuten. Und A59 Bonn-Köln zwischen Spich und Flughafen Köln-Bonn 4 Kilometer. Da kommen 14 Minuten dazu.
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3: Habt ihr euch heute auch schon mit euren Mitbewohnern unterhalten? Rod Stewart macht das jedenfalls regelmäßig, allerdings sind seine Gesprächspartner schon ein paar Jahrzehnte, nun ja, über dem Verfallsdatum, um es mal so auszudrücken. Rod hat nämlich jetzt verraten, dass er in seinem prachtvollen Herrenhaus in Essex nicht allein ist, plaudert dort ganz entspannt mit dem Geist einer alten Dame, die dort früher gewohnt hat. Wenn es nachts im Gebälk knarrt, gibt's von Rod Stewart kein Zittern, sondern ein freundliches "Na, alles klar bei dir." Hoffentlich müssen wir uns sonst keine Sorgen um Rod Stewart machen. Wenn, dann sagen wir rechtzeitig Bescheid. 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

0: Die Hollies mit einem ihrer erfolgreichsten Songs damals Ende der 60er in Deutschland. Sorry, Suzanne. Italo-Disco habe ich jetzt mal Lust drauf. Ihr hoffentlich auch. Gazebo, I Like Chopin aus den 80ern.
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0: 0800 65 75 85 0, unsere Nummer, könnt ihr direkt durchrufen, landet direkt hier bei mir im Studio oder schickt eine Sprachnachricht über radiomixtape.de. Und Christian hat das gemacht. Hi, mein Lieber.
2: Hallo Radio Mixtape, wie geht's euch? Ich hoffe, euch geht's gut. Freue mich, dass ich euch empfangen kann. Ich sitze hier in Iserlohn im Sauerland und würde mich freuen, wenn ihr weiter so senden würdet. Alles Gute und bis bald. Euer Öle. Tschüss.
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0: Ich bin entzückt. Fury and the Slaughterhouse sind zurück, bald mit neuem Album. Oh, und sie kommen live nach NRW. Jetzt im Mai nach Hilchenbach in der Nähe von Siegen beim Festival Kultur pur. Im August sind sie dann auch in Gelsenkirchen am 1. August im Amphitheater oder am 21. August in Bielefeld im Ravensberger Park. Oder Bonn, der Kunstrasen, freut sich auf Fury am 26. August. Und Radio Orchid gibt's da garantiert auch zu hören. Wie gesagt, in ein paar Wochen erscheint schon das neue Album. Hier ist Stefan Kaiser. Schönen Montagnachmittag.
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0: Jetzt geht's zurück in die 70er mit The Sweet und Coco. Macht euch eine schöne Zeit hier in NRW.

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1: Der sagt Hallo an diesem 4. Mai, an diesem Montag.

0: Softpop vom Allerfeinsten mit den Carpenters, Top of the World aus den 70ern. Schönen Nachmittag. Jetzt Marillion und Kaylee aus den 80ern.
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0: Es ist ja wirklich eine kleine Sensation, dass die Band nach über 10 Jahren endlich mal wieder auf große Sommertour durch Deutschland geht. Zuletzt sah man sie ja für so ein paar Hallenkonzerte, aber nö, das ist nicht dasselbe. Und wenn sie dann schon mal unter freiem Himmel spielen, dann haben wir uns von Radio Mixtape gedacht, präsentieren wir das Ganze doch mal. Ja, 5. Juli, Kunstrasen in Bonn, das wunderschöne Open-Air-Gelände direkt am Rheinufer in der Bonner Rheinaue. Und da solltet ihr euch die Karten rechtzeitig sichern. 5. Juli, wie gesagt, da kommen die Briten von Marillion nach Nordrhein-Westfalen mit Hits wie Kaylee. Und den findet auch Michael im Wald ganz gut. Michael im Wald, ja, hat uns angerufen, der Micha.
2: Hallo Radio Mixtape, hier ist der Michael aus Verlautenheide. Ich bin so froh, dass ich euch gefunden habe in der großen, weiten Radiolandschaft. Und just im Moment bin ich auf einem Spaziergang im Wald unterwegs. Es ist total ruhig und in einem Ohr läuft natürlich Radio Mixtape, wie auch sonst, von morgens bis abends. Wenn ich mir was wünschen darf, dann würde ich einmal in meiner Waldrunde gerne Kaylee von Marillion hören.
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Mike and the Mechanics, Over My Shoulder, Mike Rutherford. Oh ja, nochmal Grüße in den Wald nach Verlautenheide. Da hat uns ja Michael gerade aus dem Wald angerufen. Fand ich sehr, sehr originell. Michael, Grüße zu dir nochmal. Und du hast ja deinen Wunschsong gehört von Marillion Kaylee. A Walk in the Park gibt's jetzt nochmal mit schönen Grüßen. Und wenn ihr auch mal durchrufen möchtet, kein Problem, meldet euch unter 0800 65 75

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13: Hallo, hier ist Radio Mixtape. Wir begleiten euch durch den Nachmittag an diesem Montag. Zum Start in die neue Woche ist mal eine komplette Woche ohne Feiertag. Gleich mit Roxette und die Bee Gees haben wir auch für euch aktuelle Informationen vorher.
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15: Mit Thorsten Adolfs. Guten Tag. Die Sorge um den Klimawandel ist bei jungen Menschen weiterhin da. Aber das Thema hat zuletzt etwas an Bedeutung verloren. Das sagt eine neue Jugendstudie der Krankenkasse Barmer, die heute veröffentlicht wurde. Malte Albrecht aus den Nachrichten. Die Zahlen sind ziemlich eindeutig.
16: Ja, nur noch 31% der 14- bis 17-Jährigen geben an, große Angst vor dem Klimawandel zu haben. Zum Vergleich 2021 waren es noch 39%. Ein möglicher Grund, andere weltweite Krisen könnten den Klimawandel ein Stück weit in den Hintergrund gedrängt haben, sagt Barmer-Chef Straub. Ganz verschwunden ist das Thema aber nicht. Mehr als die Hälfte der Jugendlichen sieht weiterhin gesundheitliche Risiken durch den Klimawandel, auch wenn ihn insgesamt etwas weniger für sehr wichtig halten als noch vor ein paar Jahren.
15: Trotzdem heißt das nicht, dass auch das Engagement der Jugendlichen für den Klimaschutz nachlässt.
16: Nee, ganz und gar nicht. Die Bereitschaft zu konkreten Maßnahmen ist noch immer erstaunlich hoch. 84% der Befragten könnten sich vorstellen, öfter Bus und Bahn zu nutzen oder Verpackungen zu vermeiden. Fast genauso viele würden lieber zu regionalen und Bioprodukten greifen. Auch seltener ein neues Smartphone kaufen oder kürzer duschen findet Zustimmung. Auf Flugreisen würde rund jeder Zweite verzichten. Schwieriger wird es dagegen bei einem anderen Thema, eine Ernährung ganz ohne Fleisch und Milchprodukte, also rein vegan, käme nur für gut jeden Dritten in Frage.
15: Danke dir, Malte. Und jetzt weitere Themen im Überblick. Die Regierung fordert von den Mineralölkonzernen, den Tankrabatt im vollen Umfang an die Autofahrer weiterzugeben. Aus dem Wirtschaftsministerium heißt es, das Bundeskartellamt analysiere ab der Stunde null, welche Preise wie entstehen und wirken. Mittlerweile haben auch die Monopolkommission und das IFO-Institut Untersuchungen zum Thema angekündigt. Die USA bestreiten, dass ein eigenes Marineschiff in der Straße von Hormuz von 2 iranischen Raketen getroffen worden sein soll. Die Nachrichtenagentur Fars hatte gemeldet, meldet, das Marineschnellboot habe versucht, die Meerenge ohne Genehmigung zu passieren. Stunden vor dem angeblichen Beschuss hatten die USA eine Initiative gestartet, mit der die Straße von Hormus für die Schifffahrt freigemacht werden soll. Im Erpressungsfall um vergiftete Babykost der Firma Hipp bestreitet der Verdächtige aus Österreich alle Vorwürfe. Sein Mandant habe mit der Sache nichts zu tun, sagte der Anwalt des 39-Jährigen. Er habe weder eine Erpressermail an Hipp geschrieben, noch habe er Gläschen mit Rattengift versetzt, so der Anwalt. Der Verdächtige war am Wochenende festgenommen worden. Nach dem mutmaßlichen Hunter-Virus-Ausbruch auf einem Kreuzfahrtschiff stuft die Weltgesundheitsorganisation die Gefahr für die Allgemeinheit als gering ein. Laut WHO gibt es keinen Grund zur Panik oder für Reisebeschränkungen. Infektionen mit solchen Viren sind selten und werden

0: 30 Grad und Aachen 15. Morgen wiederholt sich das Wetter von heute, dann ist aber schon bei 14 bis 18 Grad Schluss.
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0: Und hier dauert es gerade am längsten. A2 Dortmund-Oberhausen zwischen Dreieck Bottrop und Kreuz Oberhausen 6 Kilometer Stau, 23 Minuten Zeitverlust. Die A59 Bonn-Köln zwischen Spich und Flughafen Köln-Bonn 4 Kilometer, 22 Minuten. Und A61 Venlo-Mönchengladbach zwischen Nettetal und Süchteln auch 4 Kilometer, da kommen 27 Minuten obendrauf.
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2: Hallo, schönen Nachmittag, es ist kurz nach drei. Jetzt kommen wir zu einem Song, einer der meistgecoverten Stücke überhaupt der Bandgeschichte. Über 180 Mal wurde How Deep Is Your Love gecovert. Und ich meine gut, eine Fassung von Michael Bublé und Kelly Rowland, eine jazzige Popversion, okay, genehmigt. Oder aber auch Take That, die 1996 damit überall Nummer 1 waren, auch okay. Aber dass David Hasselhoff sich an diesen Song auch mal rangewagt hat, The Hoff, das muss ich jetzt erstmal verpacken. Der hat es 1987 versucht. Es war ein Mega-Flop. Das Original haben wir dann doch lieber von den Bee Gees aus den 70ern aus dem Film Saturday Night Fever. How deep

0: Ein ganz besonderer Song eines ganz besonderen Duos, Roxette und The Look.
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0: The Look war übrigens der erste schwedische Song nach ABBAs Dancing Queen, der Platz 1 der amerikanischen Billboard-Charts erreichte. Das war im April 1989 und in insgesamt 25 Ländern führte das Ding mal eben die Spitzenposition der Charts an. Roxette kehren ja jetzt unter dem Motto Live Back Again zurück auf die großen Bühnen. Die ursprüngliche Sängerin Marie ist ja 2019 leider gestorben. Jetzt steht Lena Philipsen mit Per Gessle auf der Bühne und das Tolle, ihr könnt sie live in NRW erleben, denn wir holen Roxette nach Nordrhein-Westfalen. Am 3. August wird soweit sein. 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

0: Carly Simon, die 70er, Your So Vain. Wenn ihr zu den Glücklichen gehört, die schon Karten abstauben konnten für die Arena-Tour von Herbert Grönemeyer im Jahr 2027. Ja, herzlichen Glückwunsch. Die Westfalenhalle Dortmund bebt am 4. Juni 2027, wohlgemerkt. Oder aber Köln, die Lanxess Arena am 5. Juni 27 oder die Veltins Arena in Gelsenkirchen 19. Juni 27. Herbert kommt, super.
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0: Und pst, die Konzerte natürlich präsentiert von uns, von wem sonst?
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1: Der wünscht einen schönen Nachmittag. Gleich mit Fleetwood Mac aus den 80ern. Das sehr schöne Hold Me. Und hier was aus der zweiten Hälfte der 70er Jahre von J.J. Cale und Cocaine. Hat übrigens auch mal Eric Clapton aufgenommen, aber geht doch nichts über das Original J.J. Cale. Viel Spaß.

0: Food Mag Holds Me. Gemeint kann eigentlich nur die Erdbeerschale sein, die jemand für mich halten könnte. Oder aber ich nehme sie ihm einfach ab.
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0: Ja, endlich Erdbeersaison bei uns in Nordrhein-Westfalen und nicht nur da. Ja, und für alle, die im Winter so ein bisschen, ich sag mal, eingerostet sind. In Bottrop gibt's jetzt Pflücken ohne Bücken. Die Erdbeeren wachsen dort in Stehhöhe, quasi Wellness für den Rücken. Ministerin Gorrissen hat ja die Saison gerade in Tönisforst offiziell eröffnet. Also schnappt euch die Schale. NRW ist mit fast 24% der deutschen Ernte echtes Erdbeerland. Botanisch ist das Ganze ja eine Sammelnussfrucht. Die Nüsse sind die kleinen gelben Punkte außen und das Ding, die roten Dinger haben tatsächlich mehr Vitamin C als Orangen. Und ihr so?
2: Erdbeer, Marmelade, da war schon was Feines.
3: Also ich finde Erdbeerquark sehr lecker, Erdbeerkuchen.
4: Alles mit Erdbeeren schmeckt.
5: Mit Waffeln kenne ich, Erdbeeren mit Eis, mit Pfannkuchen, ne?
6: Auf jeden Fall Eis. Quark habe ich gestern Abend noch mit Erdbeeren gegessen. Geht auch mit Vanillepudding.
7: Erdbeeren mit Joghurt, Erdbeeren mit Rhabarber.
8: Sei es jetzt Salat oder eine Acai-Bowl, sind dir Erdbeeren immer gewünscht und schmeckt ja auch gut.
9: Halt alles Süße, ne? Vanilleeis mit Erdbeeren geht sehr gut.
10: Ich bin eher so für frisch kaufen und essen, einfach so.
11: Erdbeeren gehen überall.
0: Und dank Folientunneln bei uns in NRW genießen wir die Erdbeersaison ja 2 Wochen früher als im Rest von Deutschland. Also ran an die Sammelnussfrucht. Guten Appetit, jetzt die Village People. Yeah.

und 90er. 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

Ich geb's ja zu, das ist aus unserer fast vergessen Schublade. Jimmy Nail, Schauspieler und Sänger aus England, der diesen einen Riesenhit hatte, Anfang der 90er, hat nachher noch sehr, sehr viel gerade in Sachen Schauspielerei gemacht. Zum Beispiel mit Madonna kennen wir ihn aus dem Film Evita aus Mitte der 90er. Ain't No Doubt, Jimmy Nail, schönen Mittag. Hier Stefan Kaiser und mal eben der erfolgreichste Start eines Biopics aller Zeiten. Das kann nur einem Michael Jackson gelingen.

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0: Und wir machen uns einen gemütlichen Nachmittag an diesem Montag. Hallo, hier ist Radio Mixtape, gleich mit Marius Müller, Westernhagen und Queen. Die gehen auf große Radtour mit uns. Ihr ahnt es schon, gleich nach vier nach den News.
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2: Mit Thorsten Adolfs. Guten Tag. Der April hat Autofahrer richtig viel Geld gekostet. Es war der bislang teuerste Tankmonat überhaupt. Das zeigen Zahlen des ADAC. Malte Albrecht aus dem News-Team. Eigentlich sollte der neue Tankrabatt ja für eine deutliche Entlastung im Portemonnaie sorgen. Aber auch an Tag 4 merken Autofahrer davon kaum was, oder?
3: Nicht wirklich. Die Preise sind zwar am ersten Tag deutlich gesunken, seitdem ziehen sie aber wieder an. Laut ADAC lag der Preis für Super E10 gestern im bundesweiten Schnitt bei 2,01 €, Diesel bei etwa 2,10 €. Das sind gerade mal rund 11 Cent weniger als vor dem Tankrabatt. Eigentlich müssten es aber fast 17 Cent sein. Zu ähnlichen Ergebnissen kommt auch das Bundeskartellamt. Das Bundeswirtschaftsministerium forderte die Mineralölkonzerne deshalb erneut auf, die Steuersenkung komplett an die Verbraucher weiterzugeben.
2: Jetzt sagt die Branche aber, seit letzter Woche seien die Produktpreise für Benzin und Diesel am Weltmarkt und damit auch die Einkaufspreise stark gestiegen. Was können wir denn als Kunden tun, um nicht zu viel draufzuzahlen?
3: Wie so oft Preise vergleichen. Das Bundeskartellamt beobachtet den Markt zwar genau, rät aber ganz klar zur Nutzung von Spritpreis-Apps. Die Preise schwanken im Moment extrem. Seit Einführung der 12-Uhr-Regel sind sie mittags oft deutlich höher. Günstiger wird es meist am Vormittag oder am späten Nachmittag. Wer zur richtigen Zeit tankt, kann mehr als 10 Cent pro Liter sparen. Und das bringt aktuell ja oft mehr als der Tankrabatt allein.
2: Danke dir, Malte. Und jetzt weitere Themen kurz und kompakt. Zwei Handelsschiffe, die unter US-Flagge fahren, haben nach Angaben des amerikanischen Militärs die Straße von Hormuz passiert. Das US-Regionalkommando CENTCOM spricht von einem ersten Schritt einer neuen Initiative, die für den weltweiten Ölhandel wichtige Meerenge für die Schifffahrt wieder freizumachen. Davor hatten mehrere Medien berichtet, der Iran habe dort eine US-Fregatte mit Raketen angegriffen. Grünen-Chefin Brandner sieht die schwarz-rote Koalition nach nur einem Jahr kurz vor der Selbstaufgabe. Brandner sagte, Union und SPD würden vor dem Abgrund stehen und darüber streiten, wer daran schuld sei. Bis jetzt seien Union und SPD keine Reformen gelungen, die den derzeitigen Herausforderungen gewachsen wären, so Brandner. Die SPD poche auf alte Sozialstaatsmodelle und die Union auf neoliberale Rezepte aus der Mottenkiste. Der Videospielehändler GameStop will die viel größere Online-Handelsplattform eBay übernehmen. Umgerechnet fast 48 Milliarden Euro will GameStop bieten in Form von Bargeld und Aktien. Es sei das Ziel, eBay zu einem starken Konkurrenten für Amazon aufzubauen, heißt es. Zurzeit hält GameStop einen Anteil von rund 5% an eBay. Die Feuerwehrleute haben die Waldbrände vom vergangenen Wochenende in NRW erfolgreich

0: die das Wasser besser speichern können. Achtermeier mahnt außerdem zur Vorsicht. Oft reiche schon eine achtlos weggeworfene Zigarette aus, um bei Trockenheit einen Brand auszulösen.
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0: Es zieht sich immer mehr zu und von der Eifel zieht Regen nach NRW. Starkregen, Blitz und Donner können mit dabei sein. Gummersbach meldet 19 Grad und Paderborn 22. Morgen geht's wechselhaft weiter, dann wird es nicht mehr ganz so warm wie heute.
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0: Und hier müsst ihr die meiste Zeit zusätzlich einplanen. A2 Dortmund Oberhausen zwischen Dreieck Bottrop und Kreuz Oberhausen 6 Kilometer Stau, 24 Minuten plus. A4 Köln Aachen zwischen den Kreuzen Köln Gremberg und Köln West 10 Kilometer, 34 Minuten. Und A43 Wuppertal Recklinghausen zwischen Kreuz Bochum und Kreuz Herne 5 Kilometer, da kommen 27 Minuten dazu.
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2: Macht euch einen schönen Montagmittag mit uns mit Radio Mixtape. Ich bin Stefan Kaiser. Solltet ihr heute zufällig, könnte ja sein, durch Essen, durch die Innenstadt spazieren und euch denken, Mensch, den Mann habe ich aber schon mal gesehen, der da gerade ein Eis schlägt. Ja, das kann durchaus sein. Francis Rossi. Wer war Francis Rossi? Wer ist Francis Rossi? Ich sag nur, whatever you want, rocking all over the world, in the army now. Genau, der Kopf von Status Quo ist nämlich unterwegs, tritt heute Abend in Essen auf. Wo genau, was er da macht, was er da vorhat, sage ich euch gleich. Jetzt erstmal die 80er mit Horn und Oates Manita.

0: das Original von Harry Nilsson, Without You. Mariah Carey hat es ja später nochmal aufgenommen. Mariah Carey lässt sich irgendwie so gar nicht so leicht aussprechen. War irgendwas im Kaffee drin, keine Ahnung. Heute Abend wird Status Quo ich in Essen, in der Lichtburg. Francis Rossi kommt, 6 Jahrzehnte, die Stimme von Status Quo.
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0: Ja, ihr habt richtig gehört, Francis Rossi ist unterwegs. Er startet seine Deutschland-Tournee heute Abend in Essen. Und Mitte Mai kommt er dann nochmal für einen weiteren Auftritt nach NRW. Heute Abend dann also Lichtburg in Essen, beginnen da um 19.30 Uhr. Francis ist ja das einzige verbliebene Gründungsmitglied, das seit der Entstehung der Band durchgehend dabei ist. Die haben sich ja schon Anfang der 60er gegründet. Als Schülerband hießen damals The Paladins, Status Quo. Und hat die Gruppe dann als Schüler mit Alan Lancaster gegründet. Sind alle nicht mehr dabei, zum großen Teil auch schon verstorben. Aber Francis Rossi, der ist unterwegs. Also wenn ihr ihn in Essen seht, fragt ihn einfach mal, soll ein netter Kerl sein. Und heute Abend dann also in der Lichtburg. Und am 15. Mai in Köln. Im Theater am Tanzbrunnen. Jetzt aus den 80ern, What You're Proposing mit Status Quo, Francis Rossi, live.

0: Any Lover mit Lionel Richie. Schönen Nachmittag an diesem Montag. Hier ist Stefan Kaiser. Wenn ihr uns zufällig gerade auf dem Fahrrad zuhört, kann ja sein, alles möglich technisch über DAB Plus in Nordrhein-Westfalen. Ja, dann habt ihr hoffentlich eine Regenjacke eingepackt, denn die Temperaturen sind zwar zum Radeln super, aber ihr müsst mit plötzlichen Regengüssen durchaus rechnen. Und das Wetter in den nächsten Tagen wird auch für die Radfahrer eher ein bisschen ungemütlicher, aber zum Wochenende wird es dann wieder besser. Ist das ein Trost?
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0: Wie kommt der Kaiser jetzt auf Radfahren, werdet ihr euch fragen? Na, aus ganz einfachem Grunde. Hier sind Queen.

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0: Schönes aus den 70ern mit Nazareth, Love Hurts. Wir bleiben noch in den 70ern. Gilbert O'Sullivan kommt gleich mit der Story von Claire.
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0: Stefan Kaiser hier. Was für ein cooler Typ. Nein, ich meine nicht den Herrn Kaiser. Ich meine diesen Herrn Pannung. Volker Pannung aus Velbert-Langenberg. Volker hat sich nämlich mal eben kurz den Kölner Dom ins Wohnzimmer geholt, aus Lego-Steinen. Wenn er jetzt glaubt, ja super, hat sich so einen Bausatz einfach besorgt, teuer, knifflig. Nee. Volker, der wollte es wissen und hat selber Hand angelegt.
2: Ich habe in Oberhausen das Lego Discovery Center besucht und war dann fasziniert von dem Dom, der da aufgebaut war. Da habe ich dann gesagt, das ist eine Herausforderung, das haben die Profis gemacht, kriegst du das vielleicht auch hin. Und so habe ich einfach mal angefangen.
0: Ja, und das hat er einfach nur genial hinbekommen. Volker brauchte auch nur ein paar Lego-Steine.
2: 228.084 Steine. Die Maße sind 1 zu 70. Der Original-Kölner Dom ist 157 Meter. Geteilt durch 70 kommt man auf 2,25 Meter. Und so hoch ist er jetzt auch.
0: 300 Kilo schwer, Volker aus Velbert. Die coole Socke hat sich den Kölner Dom ins heimische Wohnzimmer geholt. Aus Lego.

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0: Natalie Imbruglia, wir sind in den 90ern und Torn, das war einer der meistgespielten Songs der 90er in Großbritannien und natürlich auch bei uns ein Riesenhit mit Natalie Imbruglia. Gehen wir noch in die 80er jetzt mit Radio Mixtape.
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0: Und einem Song, der auch wieder verschiedenen Leuten angeboten wurde. Unter anderem einer gewissen Whitney Houston. Die hat gesagt, nö, passt nicht zu mir. Belinda Carlisle wurde er auch angeboten, der Song Waiting for a Star to Fall. Die nahm ihn sogar auf, entschied sich aber in letzter Minute gegen eine Veröffentlichung. Was haben die alle, ne? Und am Ende sagten sich die beiden von Boy Meets Girl, das sind George und Shannon, na, dann nehmen wir ihn eben selber auf. Pah, landeten damit ihren größten Welthit. Wir sind im Sommer 88, dann eben nicht Whitney und Belinda.
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0: Radio Mixtape mit Musik von Eros Ramazzotti und Joe Cocker. Nach 5 aktuelle Informationen am Montagnachmittag.
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2: Mit Thorsten Adolfs. Guten Tag. Es sind gute Nachrichten in schwierigen Zeiten. Die Demokratie hat in Deutschland weiterhin einen starken Rückhalt. Das zeigt eine aktuelle Untersuchung der Bertelsmann Stiftung. Demnach stehen 82% der Befragten klar hinter den Werten der liberalen Demokratie. Malte Albrecht aus den Nachrichten. Besonders groß ist die Unterstützung bei Wahlen.
3: Ja, genau. Hier sagen sogar 9 von 10 Befragten, freie Wahlen sind wichtig. Auch andere zentrale Bestandteile einer Demokratie wie Parlament, Regierung und Bürgerrechte bekommen viel Zustimmung. Das Fundament ist also sehr stabil. Wenn es aber darum geht, wie die Demokratie im Alltag funktioniert, sehen viele das kritischer. Nur 29% sind mit der Umsetzung wirklich zufrieden. Vor allem Parteien schneiden schlecht ab. Hier sind es gerade einmal 17%.
2: Besteht da nicht die Gefahr, dass diese Unzufriedenheit irgendwann die Demokratie insgesamt schwächt?
3: Die Studienautoren geben da Entwarnung. Das Überraschende ist nämlich, trotz Krisen wie Corona oder dem Ukraine-Krieg ist die Zustimmung zur Demokratie seit 2019 sogar leicht gestiegen.

0: vierte Straße von Hormus durchfahren. Sie seien jetzt im Persischen Golf. Die Kriegsschiffe sind Teil einer neuen Mission, die festsitzende Schiffe aus der Straße von Hormus hinausgeleiten soll. Im Prozess um sogenannte Todeslisten, auf denen die Namen von Politikern und anderer bekannter Persönlichkeiten stehen, hat der Angeklagte vor dem Düsseldorfer Oberlandesgericht ein Geständnis abgelegt. Der 50-Jährige aus der rechten Szene sagte zum Prozessauftakt, die Seiten im Darknet seien eine reine Provokation gewesen. Er soll dort unter anderem Kryptospenden als Kopfgeld gesammelt haben, um Dritte zu Mordanschlägen zu bewegen. Unter den 3 Todesopfern nach dem mutmaßlichen Hunter-Virus-Ausbruch an Bord eines Kreuzfahrtschiffs ist nach Angaben des Kreuzfahrtunternehmens auch ein deutscher Passagier. Auch ein Paar aus den Niederlanden war an Bord erkrankt und dann gestorben. Die Behörden der Kapverden verweigern dem Schiff die Einfahrt in den Hafen. Geprüft wird jetzt, ob es zu den Kanaren fahren kann, um die Passagiere dort von Bord zu lassen. Im Fall des jahrelang eingesperrten Mädchens aus Attendorn hat das Landgericht Siegen die Mutter zu 5 Jahren Haft verurteilt. Das Gericht sieht es als erwiesen an, dass die Frau ihre Tochter über 7 Jahre lang im Haus der Großeltern versteckt und von der Außenwelt isoliert hat, um sie ganz für sich allein zu haben. Das Kind war im September 2022 im Alter von 8 Jahren befreit worden und leidet unter massiven gesundheitlichen Folgen. Die Großmutter erhielt eine 2-jährige Freiheitsstrafe auf Bewährung. Der Großvater wurde zu 15 Monaten auf Bewährung verurteilt. Das Urteil ist noch nicht rechtskräftig.
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0: Der Regen ist in den südlichen Landesteilen angekommen und er breitet sich weiter aus. Außerdem können sich zum Teil kräftige Schauer und Gewitter bilden. Paderborn meldet aktuell 21 Grad und in Bonn sind es 15. Morgen wird es ein paar Grad kühler als heute. Es bleibt wechselhaft.
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0: Hier müsst ihr gerade die meiste Zeit zusätzlich einplanen. A2 Oberhausen-Dortmund, zwischen Kreuz Oberhausen und Bottrop 3 Kilometer 36 Minuten plus. A3 Köln-Arnheim, zwischen Oberhausen-Lierich und Kreuz Oberhausen 6 Kilometer 38 Minuten. Und auf der A4 Köln-Aachen zwischen Dreieck Köln-Heumer und Köln-Klettenberg 10 Kilometer, da kommen 42 Minuten obendrauf.
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2: Hallo, kurz nach 5. Stefan Kaiser ist mein Name. Ich begleite euch so langsam, aber sicher Richtung Feierabend heute an diesem 4. Mai. Wie wär's gleich mit ein bisschen Woodstock-Stimmung? Ja, kriegen wir mit Joe Cocker, vorher noch die 80er, Dionne Warwick und der Heartbreaker. Und jetzt wird's noch sommerlich vom Wetter her. Mango Jerry.

0: Breaker mit Dionne Warwick. Ja, wieder mal ein Song, der uns fast entgangen wäre, weil Dionne Warwick hatte so eigentlich gar keine Lust, diesen Song aufzunehmen. Was auch immer in diesen Herrschaften vorgeht, ist doch ein schönes Liedchen. Zum Glück haben die Bee Gees sie überredet, sonst wäre uns der größte Welthit von Dionne Warwick wohl entgangen. Das wäre sehr schade. Dionne Warwick ist ja die Cousine ersten Grades von Whitney Houston gewesen. Whitney war also Dionnes kleine Cousine, eine Familie voller Superstars. Apropos Superstars, hier kommt ein weiterer.
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0: Aus den 60ern, Joe Cocker, With a Little Help from My Friends, für euren Fast-Feierabend heute am Montag. Schön, dass ihr dabei seid. Stefan Kaiser ist hier. What?

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Aber I have a dream. Ich habe geträumt, die Rolling Stones haben eine neue Platte rausgebracht. Ja, ich glaube, mein Traum wird Wirklichkeit, denn es ist ja seit ein paar Stunden erst offiziell bestätigt worden. Die Rolling Stones haben den Titel ihres ganz neuen Albums jetzt wirklich bestätigt. Foreign Tongues, Fremdsprachen, heißt die 25. Platte und die erscheint Mitte Juli. Mick Jagger, Keith Richards und Ronnie Wood hatten uns ja mit vielen Rätseln ganz heiß gemacht. Aber jetzt ist es wohl soweit. Das Album erscheint am 10. Juli. Und solange es noch nicht so weit ist, spielen wir altes Material von den Stones. Aber machen wir gerne. Angie aus den 80ern. Schönen Nachmittag.

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0: Beatles und We Can Work It Out. Schönen Montagnachmittag. Hier ist Stefan Kaiser.
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0: Bono, der weltberühmte Frontmann und Sänger, natürlich von U2, nicht nur für seine markante Stimme und seine Sonnenbrillen bekannt, sondern auch als einer der einflussreichsten Aktivisten der Welt. Sein Riesenengagement gegen Armut und AIDS. Es gibt eine Doku über ihn, Stories of Surrender. Die könnt ihr exklusiv auf Apple TV Plus streamen und wir stellen sie euch jetzt vor. Jörg Albrecht macht das.
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2: Bono von U2.
3: These are the tall tales of a short rockstar.
2: Den abenteuerlichen Geschichten eines kleinen Rockstars zu lauschen, das kann spannend, amüsant oder bewegend sein. Am besten alles zusammen, vor allem wenn dieser kleine Rockstar, der tatsächlich nur 1,68 Meter misst, Paul David Hewson heißt. Wir kennen ihn eher unter seinem Künstlernamen Bono, Frontman der Band U2.
4: Hola!
5: Welcome to my Quarterman Show.
2: Willkommen zu meiner Ein-Mann-Show, begrüßt Bono sein Publikum. Es fühlt sich irgendwie verkehrt an, euch alle hier ohne meine Bandkollegen zu treffen.
5: And might I say this feels somewhat transgressivo to meet you here without my bandmates.
2: Genau das aber macht ihn aus, diesen Film über Bono, der entstanden ist während seiner Solo-Tour Surrender in den Jahren 2022-23. Auf der hat er nicht ganz so viel gesungen. Stattdessen hat Bono seine Lebensgeschichte erzählt und uns in seine Gedankenwelten mitgenommen.
5: Turns out the most extraordinary thing about my life.
2: Das Außergewöhnlichste an seinem Leben, dass er fast alle Menschen, mit denen er in einer Beziehung stehe, in derselben Woche kennengelernt hat. In der habe nicht nur das gemeinsame Leben mit seiner Ehefrau begonnen. In dieser Woche, während seiner Schulzeit, sei er auch U2 beigetreten. 1978 war das. Bono Stories of Surrender ist weniger eine Doku und mehr ein Porträt, das Bono so zeigt, wie man ihn kennt. Charismatisch und immer auch ein wenig selbstverliebt. Ein Muss für jeden U2-Fan.
5: It is preposterous.
2: Es ist absurd zu glauben, dass andere genauso an deiner Geschichte interessiert sein könnten wie du selbst. Aber hier sind wir nun.
5: But here we are.
0: Danke, Jörg. Könnt ihr streamen auf Apple TV Plus. Die Doku über Bono von U2. Have a street, have no name.
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Wie gut, dass unser Studio hier von Radio Mixtape einigermaßen überdacht ist. Sonst wird es nämlich reinregnen. Ja, hat hier gerade einen ziemlich kräftigen Schauer gegeben. So, das war's von uns an diesem Montag. Schönen Feierabend wünsche ich euch mit den Bee Gees, gerade noch gehört, und Night Fever aus den 70ern. Und einer fantastischen Nummer jetzt zum Tschüss sagen von Emerson, Lake and Palmer. Da sind wir auch im Jahr 1970, der Lucky Man. Der Feierabend, mein Stefan Kaiser. Bis morgen!

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6: Auf dem Weg nach Hause läuft Radio Mixtape im Autoradio über DAB Plus in Nordrhein-Westfalen. Gleich extra viel Musik nach 6 von Bryan Adams und von Barry White. Schönen Abend, ich bin Stefan Kaiser. Morgen ab 12 hören wir uns wieder. Freue mich drauf.
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8: Mit Thorsten Adolfs. Guten Abend. Der Iran blockiert weiter die Straße von Hormuz. Zwei unter US-Flagge fahrende Handelsschiffe haben jetzt aber die Meerenge erfolgreich durchquert. Das teilte das US-Regionalkommando für den Nahen Osten CENTCOM mit. Beide Schiffe setzen ihre Fahrt demnach sicher fort. Malte Albrecht hat mehr dazu.
9: Auch Lenkwaffenzerstörer der US-Marine seien derzeit im Persischen Golf im Einsatz, hieß es. Sie hätten die Straße von Hormuz ebenfalls passiert. Man unterstütze damit die Bemühungen, den Schiffsverkehr in der Region wiederherzustellen. Das US-Militär bestritt außerdem Meldungen, wonach eines der Kriegsschiffe von iranischen Streitkräften angegriffen und von Raketen getroffen wurde. Über so einen Angriff hatten mehrere iranische Nachrichtenagenturen berichtet. US-Präsident Trump hatte gestern die Initiative Projekt Frieden angekündigt. Damit soll Handelsschiffen geholfen werden, die wegen der Blockade festsitzen. Der Iran drohte daraufhin mit Angriffen auf ausländische Streitkräfte, sollten sie die Meerenge passieren. Unterdessen ist das deutsche Minenjagdboot Fulda von Kiel aus in Richtung Mittelmeer aufgebrochen. An Bord sind bis zu 45 Soldaten. Die Fahrt dauert etwa 2 Wochen. Direkt in den Konflikt eingreifen darf das Schiff nicht. Dafür wäre ein Mandat des Bundestags nötig. Sollten die Abgeordneten aber grünes Licht geben, wäre die Fulda schon näher am Einsatzgebiet.
8: Weitere Nachrichten jetzt kurz und kompakt. Falls die USA keine Marschflugkörper in Deutschland stationieren sollten, will die Bundesregierung schnell eigene Systeme entwickeln. Das müsse mit Nachdruck umgesetzt werden, sagte ein Regierungssprecher. Die Iskander-Raketen in der zu Russland gehörenden Exklave Kaliningrad würden eine Bedrohung für Europa darstellen. Deshalb werde schon an einem umfassenden Abschreckungspaket gearbeitet. Solaranlagen und andere neue Projekte im Energiesektor sollen nur noch eine Förderung erhalten, wenn sie ohne bestimmte elektrische Bauteile aus Ländern wie China auskommen. Nach Angaben der EU stellen smarte Wechselrichter, die Gleichstrom in Wechselstrom umwandeln, eine potenzielle Bedrohung für die Stromnetze der EU dar. SPD, Grüne und Linke verlassen die Internetplattform X. In Erklärungen der drei Parteien heißt es, die Plattform fördere zunehmend Desinformationen. Politische Debatten würden aber vom Ausland

0: GmbH lehnt das aber ab. Einen Tunnel zu bauen würde doppelt so lange dauern, heißt es, und diese Zeit habe man nicht. Die Stadtspitze prüft jetzt rechtliche Schritte gegen das Projekt. Das könnte den Bau um Jahre verzögern. Geplant ist, den ersten Teil der neuen Brücke bis 2029 fertigzustellen.
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0: Der Regen ist in den südlichen Landesteilen angekommen und er breitet sich weiter aus. Außerdem können sich zum Teil kräftige Schauer und Gewitter bilden. Paderborn meldet aktuell 21 Grad und in Bonn sind es 15. Morgen wird es ein paar Grad kühler als heute. Es bleibt wechselhaft.
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0: Und hier müsst ihr gerade die meiste Zeit zusätzlich einplanen. A2 Oberhausen-Dortmund, zwischen Kreuz Oberhausen und Bottrop 3 Kilometer Stau, 31 Minuten Zeitverlust. Die A3 Köln-Arnheim, zwischen Kreuz Oberhausen-West und Kreuz Oberhausen 5 Kilometer, 46 Minuten mehr. Und A3 Oberhausen-Köln, zwischen Kreuz Ratingen-Ost und Dreieck-Langenfeld 7 Kilometer, da kommen 27 Minuten dazu.
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1: Mit Thorsten Adolfs. Guten Abend. In der Leipziger Innenstadt ist ein Auto gegen mehrere Menschen gefahren. Nach Angaben der Polizei gibt es mindestens 2 Tote und mehrere Verletzte. Die Rettungskräfte haben einen Massenanfall von Verletzten ausgerufen. Die Polizei ist mit vielen Kräften im Einsatz. Der Fahrer des Wagens wurde festgenommen. Von ihm gehe keine Gefahr mehr aus, heißt es. Der Vorfall ereignete sich in der Grimmerschen Straße. Sie führt in die Leipziger Fußgängerzone. In der Nähe sind auch die Uni und die Nikolaikirche. Der genaue Hergang ist noch unklar. Die Polizei hat dazu noch keine Angaben gemacht. Es ist auch noch nicht klar, ob es sich um eine vorsätzliche Amokfahrt, einen Unfall oder ein anderes Geschehen handelt. Und jetzt weitere Nachrichten im Überblick. Der Iran hat die Vereinigten Arabischen Emirate mit Drohnen und Marschflugkörpern angegriffen. 3 davon seien abgefangen worden und ein Marschflugkörper sei ins Meer gestürzt, heißt es aus dem Verteidigungsministerium. Eins der Ziele war die Hafenstadt Fujaida. Dort befindet sich einer der wichtigsten Häfen der Emirate. Frachtschiffe können dort anlegen, ohne die seit März vom Iran blockierte Straße von Hormuz passieren zu müssen. Die Regierung fordert von den Mineralölkonzernen, den Tankrabatt in vollem Umfang an die Autofahrer weiterzugeben. Aus dem Wirtschaftsministerium heißt es, das Bundeskartellamt analysiere ab der Stunde Null, welche Preise wie entstehen und wie sie wirken. Mittlerweile haben auch die Monopolkommission und das IFO-Institut Untersuchungen zum Thema angekündigt. Grünen-Chefin Brandner sieht die schwarz-rote Koalition nach nur einem Jahr kurz vor der Selbstaufgabe. Brandner sagte, Union und SPD würden vor dem Abgrund stehen und darüber streiten, wer daran schuld sei. Bis jetzt seien Union und SPD keine Reformen gelungen, die den derzeitigen Herausforderungen gewachsen wären, so Brandner. Viele von uns fühlen sich gestresst oder spüren verschiedene Belastungen. Und vor allem Familien mit minderjährigen Kindern sind davon oft betroffen. Das zeigt eine neue Studie der R&V-Versicherung. Demnach leiden 80% der Eltern mit Kindern unter 18 Jahren im Alltag unter mentaler Belastung. Das könne auf Dauer krank machen, warnt die Versicherung. Sie will das Problem noch genauer untersuchen und sichtbarer machen. Marc Weiß hat die weiteren Infos.
2: Schule, Sportverein der Kinder, Klavierunterricht, Einkaufen für die Kinder, Kochen, der eigene Job, der Partner, das alles erzeugt bei immer mehr Eltern das Gefühl von Dauerstress. 78% geben in der Studie als Grund an, immer an alles gleichzeitig denken zu müssen. Bei über 60% der Mütter und Väter führt das bereits zu akuten Erschöpfungserscheinungen. Hierunter leiden laut Studie besonders Eltern mit kleinen Kindern und kinderreichen Familien. Die Studie hat nicht die möglichen Gründe untersucht oder inwieweit Eltern vielleicht auch überambitioniert handeln, Stichwort Helikoptereltern. Fakt ist laut der Untersuchung nur, dass sich 4 von 5 Familien in Deutschland im Alltag mental belastet fühlen und, so sagt die R&V-Versicherung, dass darüber öffentlich kaum gesprochen wird. Deshalb soll das Thema jetzt öffentlich gemacht werden. Die Studienmacher haben dazu eine Dokumentation produziert, in der Betroffene zu Wort kommen. Die Doku ist ab heute unter anderem bei YouTube zu sehen.
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1: Der Regen ist fast überall in NRW angekommen und er breitet sich weiter aus. Es gibt zum Teil kräftige Schauer und Gewitter. Minden meldet aktuell 18 Grad und Olpe 13. Morgen wird es ein paar Grad kühler als heute und es bleibt wechselhaft.
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1: Hier dauert es gerade am längsten. A1 Euskirchen-Köln zwischen Kreuzköln-West und Kreuzköln-Nord 4 Kilometer Stau, 32 Minuten Zeitverlust. A30 Osnabrück-Rheine zwischen Ippenbüren-West und Rheine-Kanalhafen 3 Kilometer 19 Minuten. Und A52 Essen-Düsseldorf zwischen Essen-Kettwig und Breitscheid auch 3 Kilometer, da kommen 13 Minuten dazu.
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